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1: Sollte Trump seine Androhung wahrmachen und die Zölle auf Autos aus der EU tatsächlich auf 25% erhöhen, drohen Gegenmaßnahmen. Das stellte die EU klar. Man halte sich alle Optionen offen. Vorwürfe, man halte sich nicht an das vereinbarte Handelsabkommen, weist Europa zurück. Der Buckelwal, der wochenlang vor der Insel Pöhl festsaß, schwimmt jetzt in der Nordsee. Er wurde vor der Nordspitze Dänemarks freigesetzt. Ob er jetzt gerettet ist, ist noch nicht ausgemacht. Aktuell sind noch keine Tracker-Daten bekannt. Was aber auch nicht ungewöhnlich ist, sagt der Walforscher Jan-Olaf Meinecke bei Welt TV.
2: Die nächsten Tage sind erstmal entscheidend, dass er überhaupt da durchkommt. Das heißt aber noch nicht, dass er jetzt überleben wird. Ich sage mal, wenn er die nächsten Tage schafft, dann sind wir bei 50-50. Er hat viel Fettreserve verbraucht und es waren natürlich extreme, anstrengende Wochen. Und deshalb bleibt jetzt nur zu hoffen, dass wir vielleicht etwas Informationen bekommen, wo das Tier sich aufhält in den nächsten Tagen.
1: Im Erpressungsfall um vergiftete Babynahrung in Österreich ist ein Verdächtiger festgenommen worden. Wie österreichische Medien berichten, soll es sich um einen 39-Jährigen handeln. Mitte April wurden manipulierte Gläser in Österreich, Tschechien und der Slowakei gefunden. Der erste FC Heidenheim hat in der Bundesliga seine Minimalchance auf den Klassenerhalt gewahrt. Beim feststehenden Meister Bayern München spielten die Heidenheimer 3:3, bleiben aber Schlusslicht der Tabelle. Die weiteren Ergebnisse: Frankfurt HSV 1:2, Bremen Augsburg 1:3, Union Berlin Köln 2:2, Hoffenheim Stuttgart 3:3 und Leverkusen Leipzig 4:1. Der SSV Ulm steigt aus der dritten Liga ab. Nach einem 0:2 gegen Viktoria Köln ist das rettende Ufer für den Ex-Bundesligisten nicht mehr zu erreichen. Ulm war erst im vergangenen Jahr aus der zweiten in die dritte Liga abgestiegen. Zum Basketball. Ratiopharm Ulm hat in der Bundesliga auswärts verloren. In Würzburg unterlagen die Ulmer 84:98.
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4: Aktuell freie Fahrt zwischen Neckar und Alb. 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
1: Aktuell freie Fahrt zwischen Neckar und Alb. 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
1: Na, das war doch wettertechnisch bisher ein angenehmes, langes Wochenende. Auch heute am Sonntag geht's ganz gut weiter. Es ist ein bisschen bewölkt und es wird im Laufe des Tages noch ein bisschen windiger. Aber die Höchsttemperaturen liegen auch heute bei ungefähr 20 Grad.
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2: Ich bin André Glatzel. Die USA werden weit mehr als 5000 Soldaten aus Deutschland abziehen. Das hat US-Präsident Trump vor Journalisten angekündigt, ohne Details zu nennen. Trump hat außerdem eine Vereinbarung zur Stationierung von Marschflugkörpern bei Mainz gestrichen. Das könnte zu Problemen führen, sagte der Sicherheitsexperte Christian Mölling im Zweiten.
3: Das ist tatsächlich das zentrale Element einer Abschreckung, weil es hier um Raketen geht, die in der Lage sind, Russland schon im Aufmarsch, also nicht erst, wenn es an die NATO-Grenze kommt, sondern deutlich früher zu stören und Kommandozentralen auszuschalten. Es hat deswegen eine extreme Abschreckungswirkung, die wir zurzeit nicht besitzen.
2: Die Vorsitzende der Wirtschaftsweisen, Monika Schnitzer, warnt vor weiteren staatlichen Rabattaktionen wie dem Tankrabatt. Der Augsburger Allgemeinen sagte sie, sie sehe schon mit Beginn der Sommerferien die nächste Diskussion aufziehen, weil Kerosin knapper und teurer wird. Dann könne eben nicht mehr so viel geflogen werden, so Schnitzer. Der Buckelwal, der wochenlang erst vor Timmendorfer Strand und dann vor der Insel Pöhl festsaß, schwimmt jetzt in der Nordsee. Er wurde vor der Nordspitze Dänemarks freigesetzt. Aktuell sind noch keine Tracker-Daten bekannt. Dazu sagte der Walforscher Jan-Olef Meinecke bei Welt TV.
4: Das ist jetzt nicht ganz ungewöhnlich, wenn er mit höherer Geschwindigkeit schwimmt und vor allen Dingen auch nur kurz auftaucht. Dann wird es keine Signale geben. Das dauert manchmal Tage, bis es eine gute Verbindung zwischen Satellit und dem Tag gibt.
2: 6 Wochen nach der Landtagswahl haben die Parteitage von CDU und SPD in Rheinland-Pfalz grünes Licht für das neue Regierungsbündnis gegeben. Mitte Mai kommt der neue Landtag zu seiner konstituierenden Sitzung zusammen. Der CDU-Mann Gordon Schnieder soll dann zum neuen Ministerpräsidenten gewählt werden. Der 1. FC Heidenheim hat in der Bundesliga seine Minimalchance auf den Klassenerhalt gewahrt. Beim feststehenden Meister Bayern München spielten die Heidenheimer 3:3, bleiben aber Schlusslicht der Tabelle. Die weiteren Ergebnisse: Frankfurt HSV 1:2, Bremen Augsburg 1:3, Union Berlin Köln 2:2, Hoffenheim Stuttgart 3:3 und Leverkusen Leipzig 4:1. Der SSV Ulm steigt aus der 3. Liga ab. Nach einem 0:2 gegen Viktoria Köln ist das rettende Ufer für den Ex-Bundesligisten nicht mehr zu erreichen. Ulm war erst im vergangenen Jahr aus der 2. in die 3. Liga abgestiegen. Zum Basketball. Ratiopharm Ulm hat in der Bundesliga auswärts verloren. In Würzburg unterlagen die Ulmer 84:98.
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1: Aktuell freie Fahrt zwischen Neckar und Alb. 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
1: Aktuell freie Fahrt zwischen Neckar und Alb. 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
1: Na, das war doch wettertechnisch bisher ein angenehmes, langes Wochenende. Auch heute am Sonntag geht's ganz gut weiter. Es ist ein bisschen bewölkt und es wird im Laufe des Tages noch ein bisschen windiger. Aber die Höchsttemperaturen liegen auch heute bei ungefähr 20 Grad.
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2: Ich bin André Glatzel. Die USA werden weit mehr als 5000 Soldaten aus Deutschland abziehen. Das hat US-Präsident Donald Trump angekündigt, ohne weitere Details zu nennen. Unterdessen wächst die Kritik an den Plänen auch bei den Republikanern. Die Vorsitzenden der Verteidigungsausschüsse im Senat und Repräsentantenhaus, Roger Wicker und Mike Rogers, warnen davor, dass der Teilabzug der US-Streitkräfte das falsche Signal an Russlands Präsidenten Wladimir Putin senden könnte. Beide zeigten sich auch besorgt, dass auch US-Soldaten aus Spanien und Italien abgezogen werden könnten. Die neuen US-Zölle auf EU-Autos könnten Deutschland hart treffen. IFO-Präsident Fuest warnte in der Bild am Sonntag, wenn die EU mit Gegenzöllen reagiert, könnte das einen Handelskrieg auslösen. Die Folge: Deutschland droht noch in diesem Jahr eine Rezession, so Fuest. Im Erpressungsfall um vergiftete Babynahrung in Österreich ist ein Verdächtiger festgenommen worden. Wie österreichische Medien berichten, soll es sich um einen 39-Jährigen handeln. Mitte April wurden manipulierte Gläser in Österreich, Tschechien und der Slowakei gefunden. Verstorbene Schauspieler mit Hilfe von künstlicher Intelligenz wieder zum Leben erwecken, das ist mittlerweile technisch möglich und sorgt für Diskussionen. Nun haben die Oscar-Organisatoren eine Grenze gezogen, Christiane Hampe.
3: Genau, bei den Oscars wird es nur Preise für Schauspielerrollen geben, die auch wirklich von echten Menschen gespielt wurden. Auch Drehbücher müssen von Menschen stammen, KI wird nicht zugelassen, so die Organisatoren. Hintergrund ist ein aktueller Filmtrailer mit einer KI-Version des verstorbenen Schauspielers Val Kilmer. Seine Familie hatte dafür Material aus seinem Videoarchiv freigegeben.
2: Der 1. FC Heidenheim hat in der Bundesliga seine Minimalchance auf den Klassenerhalt gewahrt. Beim feststehenden Meister Bayern München spielten die Heidenheimer 3:3, bleiben aber Schlusslicht der Tabelle. Die weiteren Ergebnisse: Frankfurt HSV 1:2, Bremen Augsburg 1:3, Union Berlin Köln 2:2, Hoffenheim Stuttgart 3:3 und Leverkusen Leipzig 4:1. Der SSV Ulm steigt aus der dritten Liga ab. Nach einem 0:2 gegen Viktoria Köln ist das rettende Ufer für den Ex-Bundesligisten nicht mehr zu erreichen. Ulm war erst im vergangenen Jahr aus der zweiten in die dritte Liga abgestiegen. Zum Basketball. Ratiopharm Ulm hat in der Bundesliga auswärts verloren. In Würzburg unterlagen die Ulmer 84:98.
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1: Aktuell freie Fahrt zwischen Neckar und Alb. 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
1: Aktuell freie Fahrt zwischen Neckar und Alb. 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
1: Na, das war doch wettertechnisch bisher ein angenehmes, langes Wochenende. Auch heute am Sonntag geht's ganz gut weiter. Es ist ein bisschen bewölkt und es wird im Laufe des Tages noch ein bisschen windiger. Aber die Höchsttemperaturen liegen auch heute bei ungefähr 20 Grad.
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2: Ich bin André Glatzel. Die USA werden weit mehr als 5000 Soldaten aus Deutschland abziehen. Das hat US-Präsident Trump vor Journalisten angekündigt, ohne Details zu nennen. Trump hat außerdem eine Vereinbarung zur Stationierung von Marschflugkörpern bei Mainz gestrichen. Das könnte zu Problemen führen, sagte der Sicherheitsexperte Christian Mölling im Zweiten.
3: Das ist tatsächlich das zentrale Element einer Abschreckung, weil es hier um Raketen geht, die in der Lage sind, Russland schon im Aufmarsch, also nicht erst, wenn es an die NATO-Grenze kommt, sondern deutlich früher zu stören und Kommandozentralen auszuschalten. Es hat deswegen eine extreme Abschreckungswirkung, die wir zurzeit nicht besitzen.
2: Neue US-Zölle auf EU-Autos könnten Deutschlands Wachstum bremsen. Davor warnt IFO-Präsident Clemens Fuest. Sollte die EU mit Gegenzöllen reagieren, droht Deutschland 2026 eine Rezession, sagte er der Bild am Sonntag. Trump will Auto- und Lkw-Zölle von 15% auf 25% bereits kommende Woche erhöhen. Der Buckelwal, der wochenlang vor der Insel Pöhl festsaß, schwimmt jetzt in der Nordsee. Er wurde vor der Nordspitze Dänemarks freigesetzt. Ob er jetzt gerettet ist, ist noch nicht ausgemacht. Aktuell sind noch keine Tracker-Daten bekannt. Was aber auch nicht ungewöhnlich ist, sagt der Walforscher Jan-Olaf Meinecke bei Welt TV.
4: Die nächsten Tage sind erstmal entscheidend, dass er überhaupt da durchkommt. Das heißt aber noch nicht, dass er jetzt überleben wird. Ich sage mal, wenn er die nächsten Tage schafft, dann sind wir bei 50-50. Er hat viel Fettreserve verbraucht und es waren natürlich extreme, anstrengende Wochen. Und deshalb bleibt jetzt nur zu hoffen, dass wir vielleicht etwas Informationen bekommen, wo das Tier sich aufhält in den nächsten Tagen.
2: 6 Wochen nach der Landtagswahl haben die Parteitage von CDU und SPD in Rheinland-Pfalz grünes Licht für das neue Regierungsbündnis gegeben. Mitte Mai kommt der neue Landtag zu seiner konstituierenden Sitzung zusammen. Der CDU-Mann Gordon Schnieder soll dann zum neuen Ministerpräsidenten gewählt werden. Der 1. FC Heidenheim hat in der Bundesliga seine Minimalchance auf den Klassenerhalt gewahrt. Beim feststehenden Meister Bayern München spielten die Heidenheimer 3:3, bleiben aber Schlusslicht der Tabelle. Die weiteren Ergebnisse: Frankfurt HSV 1:2, Bremen Augsburg 1:3, Union Berlin Köln 2:2, Hoffenheim Stuttgart 3:3 und Leverkusen Leipzig 4:1. Der SSV Ulm steigt aus der 3. Liga ab. Nach einem 0:2 gegen Viktoria Köln ist das rettende Ufer für den Ex-Bundesligisten nicht mehr zu erreichen. Ulm war erst im vergangenen Jahr aus der 2. in die 3. Liga abgestiegen. Zum Basketball. Ratiopharm Ulm hat in der Bundesliga auswärts verloren. In Würzburg unterlagen die Ulmer 84:98.
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1: Aktuell freie Fahrt zwischen Neckar und Alb. 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
1: Aktuell freie Fahrt zwischen Neckar und Alb. 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
1: Na, das war doch wettertechnisch bisher ein angenehmes, langes Wochenende. Auch heute am Sonntag geht's ganz gut weiter. Es ist ein bisschen bewölkt und es wird im Laufe des Tages noch ein bisschen windiger. Aber die Höchsttemperaturen liegen auch heute bei ungefähr 20 Grad.
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2: Ich bin Anna Löwer. Die USA werden weit mehr als 5000 Soldaten aus Deutschland abziehen. Das hat US-Präsident Trump angekündigt, ohne weitere Details zu nennen. Unterdessen wächst die Kritik an den Plänen auch bei den Republikanern. Mehr von André Glatzel.
3: Die Vorsitzenden der Verteidigungsausschüsse im Senat und Repräsentantenhaus, die Republikaner Roger Wicker und Mike Rogers, warnen davor, dass der Teilabzug der US-Streitkräfte das falsche Signal an Russlands Präsidenten Wladimir Putin senden könnte. Beide zeigten sich auch besorgt, dass auch US-Soldaten aus Spanien und Italien abgezogen werden könnten. Damit droht Trump nämlich, Grund ist offenbar fehlende Unterstützung im Iran-Krieg.
2: Die neuen US-Zölle auf EU-Autos könnten Deutschland hart treffen. IFO-Präsident Fuest warnte in der Bild am Sonntag, wenn die EU mit Gegenzöllen reagiert, könnte das einen Handelskrieg auslösen. Die Folge: Deutschland droht in diesem Jahr noch eine Rezession, so Fuest. Im Fall der mutmaßlichen Erpressung des Babykostherstellers Hip ist ein Verdächtiger gefasst worden. Laut Staatsanwaltschaft hat die Polizei einen 39-Jährigen festgenommen. Der Mann sitzt demnach in Polizeigewahrsam und soll nach Eisenstadt im Burgenland gebracht werden. Dort wurde auch das erste Gläschen gefunden. Insgesamt wurde in mehreren Babygläschen in Österreich, Tschechien und in der Slowakei Rattengift nachgewiesen. Mitte April hatte Hip eine große Rückrufaktion gestartet. Der erste FC Heidenheim hat in der Bundesliga seine Minimalchance auf den Klassenerhalt gewahrt. Bei Bayern München spielten die Heidenheimer 3:3, bleiben aber Schlusslicht der Tabelle. Die weiteren Ergebnisse: Frankfurt HSV 1:2, Bremen Augsburg 1:3, Union Berlin Köln 2:2, Hoffenheim Stuttgart 3:3 und Leverkusen Leipzig 4:1. Der SSV Ulm steigt aus der dritten Liga ab. Nach einem 0:2 gegen Viktoria Köln ist das rettende Ufer für den Ex-Bundesligisten nicht mehr zu erreichen. Ulm war erst im vergangenen Jahr aus der zweiten in die dritte Liga abgestiegen. Zum Basketball: Ratioform Ulm hat in der Bundesliga auswärts verloren. In Würzburg unterlagen die Ulmer 84:98.
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1: Aktuell freie Fahrt zwischen Neckar und Alb. 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
1: Aktuell freie Fahrt zwischen Neckar und Alb. 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
1: Na, das war doch wettertechnisch bisher ein angenehmes, langes Wochenende. Auch heute am Sonntag geht's ganz gut weiter. Es ist ein bisschen bewölkt und es wird im Laufe des Tages noch ein bisschen windiger. Aber die Höchsttemperaturen liegen auch heute bei ungefähr 20 Grad.
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2: Ich bin Anna Löwer. Die USA werden weit mehr als 5000 Soldaten aus Deutschland abziehen. Das hat US-Präsident Trump vor Journalisten angekündigt, ohne Details zu nennen. Trump hat außerdem eine Vereinbarung zur Stationierung von Langstreckenraketen bei Mainz gestrichen. Das könnte zu Problemen führen, sagte der Sicherheitsexperte Christian Mölling im Zweiten.
3: Das ist tatsächlich das zentrale Element einer Abschreckung, weil es hier um Raketen geht, die in der Lage sind, Russland schon im Aufmarsch, also nicht erst, wenn es an die NATO-Grenze kommt, sondern deutlich früher zu stören und Kommandozentralen auszuschalten. Es hat deswegen eine extreme Abschreckungswirkung, die wir zurzeit nicht besitzen.
2: Neue US-Zölle auf EU-Autos könnten Deutschlands Wachstum bremsen. IFO-Präsident Clemens Fuest warnt, sollte die EU mit Gegenzöllen reagieren, droht Deutschland noch in diesem Jahr eine Rezession, sagte er der Bild am Sonntag. Trump will Zölle auf Autos aus Europa auf 25% erhöhen. Im Erpressungsfall um vergiftete Babynahrung in Österreich ist ein Verdächtiger festgenommen worden. Laut Staatsanwaltschaft handelt es sich um einen 39-jährigen Mann. Mitte April wurden manipulierte Gläser in Österreich, Tschechien und der Slowakei gefunden. Zum Start der Motorradsaison sucht die Polizei den direkten Draht zu den Bikern im Donautal. Beim Aktionstag Drive Safe heute gibt es Infos zu Technik, Sichtbarkeit, Erster Hilfe und Risiken. Organisiert wird der Tag auf dem Parkplatz Knopfmacherfelsen bei Friedingen von der Polizei Konstanz und Ravensburg gemeinsam mit dem ADAC. Der erste FC Heidenheim hat in der Bundesliga seine Minimalchance auf den Klassenerhalt gewahrt. Bei Bayern München spielten die Heidenheimer 3:3, bleiben aber Schlusslicht der Tabelle. Die weiteren Ergebnisse: Frankfurt HSV 1:2, Bremen Augsburg 1:3, Union Berlin Köln 2:2, Hoffenheim Stuttgart 3:3 und Leverkusen Leipzig 4:1. Der SSV Ulm steigt aus der dritten Liga ab. Nach einem 0:2 gegen Viktoria Köln ist das rettende Ufer für den Ex-Bundesligisten nicht mehr zu erreichen. Ulm war erst im vergangenen Jahr aus der zweiten in die dritte Liga abgestiegen. Zum Basketball. Ratioform Ulm hat in der Bundesliga auswärts verloren. In Würzburg unterlagen die Ulmer 84:98.
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1: Aktuell freie Fahrt zwischen Neckar und Alb. 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
1: Sonntag ist Wandertag. Dieses Mal haben wir uns den Heidengraben als Ziel vorgenommen. Die Keltensiedlung aus dem ersten vorchristlichen Jahrhundert liegt entlang der Gemeinden Grabenstetten, Hülpen und Irgenbrechtsweiler am Nordrand der Schwäbischen Alb. Die Reste der gewaltigen Befestigungsanlagen aus spätkeltischer Zeit sind ein Kulturdenkmal von europäischem Rang und wichtiger Bestandteil des UNESCO-Biosphärengebiets Schwäbische Alb. Nachdem wir das ganze gebührend begutachtet und bewundert haben, geht's weiter zur gut restaurierten Burgruine Hohenneuffen. Bei herrlichem Wetter wandern wir am Alb drauf entlang durch den Wald. Dann stehen wir vor der Burg. Das heißt, wir stehen vor dem Anstieg hinauf. Und der ist dermaßen steil und ewig lang, dass ich dankbar bin, nicht im 12. Jahrhundert gelebt zu haben. Endlich mit viel Geschnaufe kommen wir oben an. Im Burghof erwartet uns ein hübscher Biergarten. Wir setzen uns, bekommen ein kühles, frisch gezapftes Weizenbier serviert und sind glücklich. Ein himmlischer Moment.
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1: Aktuell freie Fahrt zwischen Neckar und Alb. 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
1: Na, das war doch wettertechnisch bisher ein angenehmes, langes Wochenende. Auch heute am Sonntag geht's ganz gut weiter. Es ist ein bisschen bewölkt und es wird im Laufe des Tages noch ein bisschen windiger. Aber die Höchsttemperaturen liegen auch heute bei ungefähr 20 Grad.
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2: Ich bin Anna Löwer. Die USA werden weit mehr als 5000 Soldaten aus Deutschland abziehen. Das hat US-Präsident Trump angekündigt, ohne weitere Details zu nennen. Unterdessen wächst die Kritik an den Plänen auch bei den Republikanern. Mehr von André Glatzel.
3: Die Vorsitzenden der Verteidigungsausschüsse im Senat und Repräsentantenhaus, die Republikaner Roger Wicker und Mike Rogers, warnen davor, dass der Teilabzug der US-Streitkräfte das falsche Signal an Russlands Präsidenten Wladimir Putin senden könnte. Beide zeigten sich auch besorgt, dass auch US-Soldaten aus Spanien und Italien abgezogen werden könnten. Damit droht Trump nämlich. Grund ist offenbar fehlende Unterstützung im Irankrieg.
2: Die neuen US-Zölle auf EU-Autos könnten Deutschland hart treffen. IFO-Präsident Fuest warnte in der Bild am Sonntag, wenn die EU mit Gegenzöllen reagiert, könnte das einen Handelskrieg auslösen. Die Folge: Deutschland droht in diesem Jahr noch eine Rezession, so Fuest. Städtetag und Handelsverband fordern mehr Einsatz für die kriselnden Innenstädte in Deutschland. Immer mehr Läden schließen. Allein dieses Jahr werden deutschlandweit rund 4.500 Geschäfte dicht machen, schätzt der Handelsverband. Stadtforscherin Ricarda Petzold sagt, für eine lebendige Innenstadt braucht es mehr Angebote wie Kinos, Arztpraxen oder auch einfach Büros.
4: Je mehr Gründe ich habe, in die Innenstadt zu gehen, desto besser kenne ich die Innenstadt und das wiederum kommt auch dem Handel zugute. Also, aber dass man jetzt alle Kraft alleine nur beim Handel sieht, das ist nur das Fragezeichen, was ich für die Zukunft hätte.
2: Der erste FC Heidenheim hat in der Bundesliga seine Minimalchance auf den Klassenerhalt gewahrt. Bei Bayern München spielten die Heidenheimer 3:3, bleiben aber Schlusslicht der Tabelle. Die weiteren Ergebnisse: Frankfurt HSV 1:2, Bremen Augsburg 1:3, Union Berlin Köln 2:2, Hoffenheim Stuttgart 3:3 und Leverkusen Leipzig 4:1. Der SSV Ulm steigt aus der dritten Liga ab. Nach einem 0:2 gegen Viktoria Köln ist das rettende Ufer für den Ex-Bundesligisten nicht mehr zu erreichen. Ulm war erst im vergangenen Jahr aus der zweiten in die dritte Liga abgestiegen. Zum Basketball: Ratioform Ulm hat in der Bundesliga auswärts verloren. In Würzburg unterlagen die Ulmer 84:98.
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1: Aktuell freie Fahrt zwischen Neckar und Alb. 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
1: Aktuell freie Fahrt zwischen Neckar und Alb. 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
1: Es ist leider nicht mehr ganz so schön wie die vorangegangenen Tage, aber auch heute noch. Es ist trocken, es sind nur ein paar Wolken da. Gerade jetzt zum Mittag wird es vielleicht ein bisschen windiger. Die Temperaturen können trotzdem auf knapp 20 Grad heute hochgehen. Im Lauf des Abends wird es dann etwas kühler und morgen kann uns auch eventuell etwas Regen erreichen. Dazu noch mehr Wolken, Höchsttemperatur am Montag 17 Grad.
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2: Ich bin Anna Löwer. Donald Trump will die US-Truppenpräsenz in Deutschland noch stärker runterfahren. Es sollen weit mehr als 5000 Soldaten abgezogen werden, sagte der US-Präsident. Kanzler Merz hatte zuvor den Iran-Krieg kritisiert und das hat Trump ganz und gar nicht geschmeckt. Der Politikwissenschaftler Clemens Fischer sagte bei NTV.
3: Trump ist gewillt, dass er sich einerseits an Friedrich Merz abarbeitet und revanchiert für dessen Aussagen und zum Zweiten, dass er eigentlich das macht, was er im ganzen Wahlkampf versprochen hatte, der Fokus weg von Europa hin zum Pazifik.
2: Für den Truppenabzug bekommt Trump auch Kritik aus den eigenen Reihen. Führende Republikaner im US-Kongress warnen vor einem falschen Signal an Russland. Neue US-Zölle auf EU-Autos könnten Deutschlands Wachstum bremsen. IFO-Präsident Clemens Fuest warnt, sollte die EU mit Gegenzöllen reagieren, droht Deutschland noch in diesem Jahr eine Rezession, sagte er der Bild am Sonntag. Trump will Zölle auf Autos aus Europa auf 25% erhöhen. Immer mehr Läden schließen und viele Innenstädte stehen deshalb quasi vor dem Aussterben. Damit sie nicht weiter veröden, fordern Handelsverband und Städtetag mehr Einsatz von der Politik, etwa mehr Geld, um neue Läden zu fördern. Stadtforscherin Ricarda Petzold rät dagegen dazu, beim Thema Innenstadt nicht nur auf den Handel zu schauen.
4: Wie viele Arbeitsplätze sind da angesiedelt? Wie viele Menschen gehen da eben zu Bildungseinrichtungen? Wie viel Dienstleistung, wie viel Handwerk, wie viel Verwaltungsanlaufstellen, wie viel Arztpraxen, wie viel Kultureinrichtungen, gibt's noch ein Kino? Also all das sind ja eigentlich die Grundzutaten.
2: Rio ist im Shakira-Fieber. Mit einem riesigen Gratiskonzert an der Copacabana hat die Sängerin ihre Fans begeistert. Die Veranstalter hatten im Vorfeld über 2 Millionen Menschen angekündigt. Ähnlich viele waren im letzten Jahr auch zu einem Auftritt von Lady Gaga in Brasilien gekommen. Der erste FC Heidenheim hat in der Bundesliga seine Minimalchance auf den Klassenerhalt gewahrt. Bei Bayern München spielten die Heidenheimer 3:3, bleiben aber Schlusslicht der Tabelle. Die weiteren Ergebnisse: Frankfurt HSV 1:2, Bremen Augsburg 1:3, Union Berlin Köln 2:2, Hoffenheim Stuttgart 3:3 und Leverkusen Leipzig 4:1.
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1: Aktuell freie Fahrt zwischen Neckar und Alb. 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
1: Aktuell freie Fahrt zwischen Neckar und Alb. 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
1: Mit mir Katja Fauser, hallo. Heute um 19 Uhr gibt's modernen Jazz im Kulturzentrum Franz K. in Reutlingen. Das Jan-Hauff-Trio steht live auf der Bühne. Der 19-jährige Drummer Jan Hauff verbindet mit seiner Band Jazz und Pop zu einem groovigen, emotionalen Sound. Eigene Kompositionen, viel Spielfreude und spontane Momente machen das Konzert sowohl für Jazzfans als auch für Neugierige spannend. Außerdem gibt's heute ganztägig von 10 bis 18 Uhr im neuen Kunstmuseum Tübingen was zu sehen. Die Ausstellung 95 Jahre Janosch. Gezeigt werden Werke von Janosch, bekannt als Schöpfer von Tiger und Bär. Originale voller Humor, Tiefgang und kindlicher Weisheit machen die Schau zu einem Erlebnis für groß und klein.
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1: Es ist leider nicht mehr ganz so schön wie die vorangegangenen Tage, aber auch heute noch. Es ist trocken, es sind nur ein paar Wolken da. Gerade jetzt zum Mittag wird es vielleicht ein bisschen windiger. Die Temperaturen können trotzdem auf knapp 20 Grad heute hochgehen. Im Laufe des Abends wird es dann etwas kühler und morgen kann uns auch eventuell etwas Regen erreichen. Dazu noch mehr Wolken, Höchsttemperatur am Montag 17 Grad.
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2: Ich bin Anna Löwer. Die USA werden weit mehr als 5000 Soldaten aus Deutschland abziehen. Das hat US-Präsident Trump vor Journalisten angekündigt, ohne Details zu nennen. Trump hat außerdem eine Vereinbarung zur Stationierung von Langstreckenraketen bei Mainz gestrichen. Das könnte zu Problemen führen, sagte der Sicherheitsexperte Christian Mölling im Zweiten.
3: Das ist tatsächlich das zentrale Element einer Abschreckung, weil es hier um Raketen geht, die in der Lage sind, Russland schon im Aufmarsch, also nicht erst, wenn es an die NATO-Grenze kommt, sondern deutlich früher zu stören und Kommandozentralen auszuschalten. Es hat deswegen eine extreme Abschreckungswirkung, die wir zurzeit nicht besitzen.
2: Die neuen US-Zölle auf EU-Autos könnten Deutschland hart treffen. IFO-Präsident Fuest warnte in der Bild am Sonntag, wenn die EU mit Gegenzöllen reagiert, könnte das einen Handelskrieg auslösen. Die Folge: Deutschland droht in diesem Jahr noch eine Rezession, so Fuest. Leere Läden, immer weniger Menschen. So ein Szenario droht in vielen Innenstädten in Deutschland oder es ist schon längst Realität. Städtetag und Handelsverband fordern ein Gegensteuern, etwa mehr Unterstützung für neue Läden. Stadtforscherin Ricarda Petzold rät, sich nicht auf neue Geschäfte zu konzentrieren, um eine Innenstadt attraktiver zu machen.
4: Wie sind die Stadträume ausgestaltet, damit sie nicht nur den Verkehr aufnehmen, ich denke an die großen Straßen, sondern dass es eben viele Orte gibt, die man, selbst wenn es Transferräume sind, dass ich eben von A nach B muss, dass die trotzdem so gestaltet sind, dass sie eine Aufenthaltsqualität haben. Das ist das Wichtige.
2: Im Erpressungsfall um vergiftete Babynahrung in Österreich ist ein Verdächtiger festgenommen worden. Laut Staatsanwaltschaft handelt es sich um einen 39-jährigen Mann. Mitte April wurden manipulierte Gläser in Österreich, Tschechien und der Slowakei gefunden. Bei einem Brand auf einem Bauernhof in Wangen im Allgäu sind drei Kälber gestorben. Laut Polizei ist das Gebäude abgebrannt und schließlich eingestürzt. Ein Kalb konnte gerettet werden, die anderen 80 Rinder des Hofes standen auf der Weide. Der Schaden geht in die Millionen. Die Brandursache steht noch nicht fest.
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1: Aktuell freie Fahrt zwischen Neckar und Alb. 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Nummer dazu findet ihr auf neckaralblive.de. Kommt gut ans Ziel.
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6: Mit Juliane Eberwein. Hi zusammen an diesem 3. Mai. Langes Wochenende, herrlich. Und an vielen Orten auch Konfirmationswochenende. Der Mai ist der Konfirmationsmonat in der evangelischen Kirche, auch bei uns in der Region. Wir haben mit Konfis gesprochen, was ihnen das bedeutet. Und Mai ist auch der Start in die Hochzeitssaison. Wie es sogar dieses Jahr noch ganz unkompliziert klappen kann mit einer kirchlichen Trauung, Geheimtipp kommt in einer knappen halben Stunde. Schönen Sonntag.

0: Der Sonntagmorgen bei Neckarlb Live mit Blickwinkel. 20.000 Jugendliche, so viele lassen sich dieses Jahr in Baden-Württemberg konfirmieren. Und der Mai ist der Konfirmationsmonat in der evangelischen Kirche. Heute zum Beispiel geht's los mit Konfirmationen in Reutlingen, Blietzhausen, Mössingen, Tübingen und vielen anderen Orten in der Region. Joela und Lotta aus Waldorf-Häslach, die haben sich letztes Jahr konfirmieren lassen und erinnern sich noch gut.
1: Also ich habe mich konfirmieren lassen, weil es mir wichtig war, vor der ganzen Gemeinde Ja zu Gott zu sagen.
2: Ich finde es auch eine schöne Tradition, so ein Erlebnis, darauf fiebert man eigentlich schon hin, seit man davon weiß. Ich habe mich auf das Fest gefreut, natürlich wegen den Geschenken und weil ich es echt schön finde, mit der Familie und Freunden zu feiern.
0: Schön, ja, und ziemlich aufregend, weil in so einem Konfi-Fest-Gottesdienst steht man dann ganz plötzlich im Mittelpunkt.
2: Da war der Puls ganz weit oben. Dann konnte man sich gar nicht mehr richtig konzentrieren. Aber als dann die Musik angegangen ist, alle aufgestanden sind und die Tür auf, dann ist eigentlich abgefallen alles. Weil dann wusste man, ist es gar nicht so schlimm.
1: Man hat sich ja extra so hübsch gemacht für den Tag und so. Und dann steht die ganze Gemeinde auf und schaut quasi nur einen an. Und das ist dann schon richtig cool.
0: Ein Jahr lang haben sich Joela und Lotta auf ihre Konfirmation vorbereitet, haben ein paar Basics aus der Bibel gelernt, wie das Vaterunser. Und ein paar nette Aktionen mit der Konfi-Gruppe waren auch dabei. Zum Beispiel eine Höhlentour auf der Schwäbischen Alb.
2: Das hat einfach richtig Spaß gemacht und man ist auch nochmal als Gruppe so zusammengewachsen.
1: Das fand ich auch mega cool und da hatten auch alle viel Spaß.
0: Also Grüße gehen raus an alle Konfis in Baden-Württemberg. Feiert schön, wir denken an euch und ich hoffe natürlich, die Frisur sitzt.
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0: Blickwinkel bei Neckaralb Live. Es ist Mai, die Hochzeitssaison geht los. Manche planen seit 2 Jahren eine Mega-Party mit 100 Gästen, perfekte Kirche, der Pfarrer von früher, Musik, Deko, Buffet, alles durchgestylt. Ich fühl's ja komplett. Andere haben schon mal standesamtlich geheiratet und dann das große Fest mit Kirche und allem Pipapo auf später verschoben. Wer jetzt sagt, kirchlich heiraten, wäre schon noch schön, aber bitte ohne den verrückten Aufwand ringsrum. Die Aktion Einfach heiraten am 26.06.26 ist euer Ding. Meine Kollegin Dagmar Hempel erklärt, wie das Ganze funktioniert.
1: Die evangelische Kirche macht es möglich. Einfach heiraten am 26.06.26. Gottes Segen für alle, die sich lieben. Ganz einfach, spontan, ohne großen Aufwand, als kirchliche Trauung oder als Segnung.
2: Und wir wollen es eben deshalb niedrigschwellig halten, weil es viele Paare gibt, die davor zurückschrecken, weil eine Hochzeit, insbesondere eine kirchliche, halt mit riesen Aufwand auch verbunden ist. Man lädt viele Menschen ein, man muss für die Deko sorgen, man muss einen DJ engagieren, weiß.
1: Erzählt Pfarrer Friedrich Juli, der sich an der Aktion beteiligt und Paare trauen oder segnen wird.
2: Wir sprechen Menschen an, die vielleicht den richtigen Zeitpunkt verpasst haben, weil schon Kinder da waren und sie da den Aufwand gescheut haben. Wir sprechen Paare an, die schon lange gemeinsam unterwegs sind, aber eben nochmal Gottes Segen für ihre Ehe oder Beziehung eben empfangen wollen.
1: Genau so ein Paar sind Susanne, 57, und Roman, 59. 20 Jahre standesamtlich verheiratet und irgendwie den richtigen Zeitpunkt zur kirchlichen Trauung verpasst.
3: Es ist ja irgendwie so, man kriegt dann einfach den Hintern nicht hoch. Man möchte schon nochmal kirchlich heiraten, aber irgendwie, ja, man ist so im Beruf eingespannt. Und das war eine Gelegenheit, dass man Spontanes machen kann und ohne großen Aufwand.
1: Zur Trauung kommen Susanne und Roman nach der Arbeit mit dem E-Bike. Für den Ringtausch in der Kirche hat ihr Mann Roman spontan eine Idee.
4: Wir haben nämlich seinerzeit die Ringe nicht gravieren lassen. Also das wäre jetzt vielleicht noch eine Idee, die man dann realisieren könnte.
0: Einfach heiraten am 26.06.26. Das ist in vielen Orten in ganz Deutschland möglich. Auch bei uns in der Region, zum Beispiel in Reutlingen oder Tübingen. Ja, wer jetzt spontan Bock auf heiraten hat, alle Facts dazu unter einfachheiraten.info.
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0: Blickwinkel, schönen Sonntag. Ab Donnerstag neu in den Kinos. Der Film Das Gewicht der Welt. Titel klingt eher nach Fantasy, finde ich, ist aber ein Klimadokumentarfilm. Benjamin Elsner, du hast den Film schon gesehen. Klimadokumentarfilm klingt für mich jetzt erstmal überschaubar spannend, ehrlich gesagt.
1: Ja, klingt aber nur so. Der Film begleitet drei Naturwissenschaftler. Dr. Maria Hörhold untersucht das Eis von Grönland. Professor Sebastian Seiferts Fachgebiet ist die physikalische Chemie und Dr. Nana Grüning ist Molekularbiologin. Ihre eigentliche Aufgabe ist die Suche nach Fakten, wie unsere Welt funktioniert oder wie Professor Seifert es seinen Studenten vermittelt.
2: Wissenschaft sagt euch nicht, ob ihr an Klobrillen lecken sollt oder nicht. Sie sagt euch nur, was ihr da alles aufleckt.
1: Jetzt das Problem, was, wenn du herausgefunden hast, dass die Welt, wie wir sie kennen, vor dem Untergang steht, aber niemand will das hören. Was machst du dann?
3: Wir möchten so doll daran glauben, wenn wir nur noch besser erklären, dann macht die Politik das Richtige.
1: Ja, stellen Sie aber fest, die Politik macht das nicht. Ihr Ausweg also aus den Wissenschaftlern werden Aktivisten. Unterschiedlich radikal und immer wieder im Zwiespalt, ist das überhaupt ihre Rolle? Der Film begleitet sie, wie sie sich dem Ganzen stellen und was es aber auch für sie bedeutet, Verantwortung zu übernehmen.
0: Aus Wissenschaftlern werden Klimaaktivisten. Wie viel Hoffnung haben die, dass da noch was zu retten ist?
1: Schwierig. Maria Hörhold fasst ihre Motivation so zusammen.
4: Was mir Hoffnung macht, ist, dass die meisten Menschen ein gutes Leben wollen und auch ganz viel Ideen und Potenzial haben.
1: Und ich glaube, darum geht's in dem Film. Die Wissenschaftler wollen motivieren, wollen das Potenzial heben. Klappt das? Ich finde ja, weil im Film zeigen sie, dass wir uns so oder so auf Veränderungen einstellen müssen. Wie umfassend diese sein werden, das können wir noch beeinflussen, wenn wir jetzt die Krise ernst nehmen und handeln.
0: Sagt Benjamin Elsner über den Dokumentarfilm Das Gewicht der Welt. Ab Donnerstag in den Kinos.
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0: Neckaralbleif hier mit Blickwinkel. Mit dem Fahrrad von Freiburg bis ans Kap der Guten Hoffnung in Südafrika. Das ist eine verdammt weite Strecke, über 20.000 Kilometer. Wiebke Lühmann ist die tatsächlich geradelt. Ihre Reise ist jetzt im Kino zu sehen. Same Sun, also die gleiche Sonne heißt der Film. Meine Kollegin Franziska Deubel hat ihn gesehen. Franziska, was erwartet uns da im Kino?
1: Ein richtig krasses Abenteuer. 20.000 Kilometer und 22 Länder, das ist nicht ohne. Natürlich hat Wiebke Lühmann unglaublich viele tolle Sachen gesehen und erlebt. Aber der Film zeigt auch die schwierigen Seiten ihrer Reise, ihre Zweifel und Herausforderungen. Mal ist sie zum Beispiel aufgewacht und ihr Fahrrad war weg. Ohne Rad keine Reise. Oder sie hatte keine Motivation mehr und sich einfach nur gefragt, wieso mache ich das überhaupt?
2: Weinend eingeschlafen, weinend aufgewacht.
0: Ja, gute Frage. Wieso hat sie das denn gemacht?
1: Ursprünglich geplant war die Reise mit ihrem Freund, jetzt Ex-Freund. Im Film erzählt sie, dass sie sich dann aber beweisen wollte, es auch alleine zu schaffen. Unterwegs radelt sie immer wieder mit Reisebekanntschaften und ihr wird klar, sie ist gar nicht nur die Heldin, wenn sie die ganze Strecke alleine bewältigt. Es geht darum, offen zu sein für neue Menschen und Verbindungen.
0: Okay, und was sagst du? Lohnt sich das Kinoticket?
1: Ja, manchmal hätte ich mir zwar noch mehr Kontext gewünscht, aber der Film erzählt einfach viel über die Bilder. Und die Message, die wird trotzdem klar. Wiebke Lühmann ist eine mutige Frau. Und auch oder sogar gerade als Frau kann man sich alleine auf so ein Abenteuer begeben. Dabei geht es nicht darum, dass alles immer wie geplant läuft. Aber sie hat immer weitergemacht, um ihren Horizont zu erweitern, neue Kulturen kennenzulernen und sich selbst zu zeigen, wie stark sie ist. Also schön anzuschauen und sehr inspirierend.
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4: Es ist leider nicht mehr ganz so schön wie die vorangegangenen Tage, aber auch heute noch. Es ist trocken, es sind nur ein paar Wolken da. Gerade jetzt zum Mittag wird es vielleicht ein bisschen windiger. Die Temperaturen können trotzdem auf knapp 20 Grad heute hochgehen. Im Lauf des Abends wird es dann etwas kühler und morgen kann uns auch eventuell etwas Regen erreichen. Dazu noch mehr Wolken, Höchsttemperatur am Montag 17 Grad.
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5: Ich bin Anna Löwer. Für den Abzug von US-Soldaten aus Deutschland bekommt Präsident Trump auch Kritik aus den eigenen Reihen. Führende Republikaner im US-Kongress warnen vor einem falschen Signal an Russland. Trump will jetzt weit mehr als 5000 Soldaten aus Deutschland abziehen. Zuvor hatte Kanzler Merz den Iran-Krieg kritisiert und das hat Trump ganz und gar nicht gefallen. Der Politikwissenschaftler Clemens Fischer sagte bei NTV:
6: Trump ist gewillt, dass er sich einerseits an Friedrich Merz abarbeitet und revanchiert für dessen Aussagen. Und zum Zweiten, dass er eigentlich das macht, was er im ganzen Wahlkampf versprochen hatte, der Fokus weg von Europa hin zum Pazifik.
5: Im Bund knirscht es spürbar zwischen Union und SPD. Im Handelsblatt teilte Unionsparlamentsgeschäftsführer Bilger gegen den Koalitionspartner aus. Blockade und Schuldzuweisungen würden der Handlungsfähigkeit der Politik schaden. Die Koalition müsse schnell wieder Reformen liefern. Im Fall der mutmaßlichen Erpressung des Babykostherstellers Hipp ist ein Verdächtiger gefasst worden. Laut Staatsanwaltschaft nahm die Polizei einen 39-Jährigen fest. Silas Quiring berichtet.
7: Der Mann sitzt demnach in Polizeigewahrsam und soll nach Eisenstadt im Burgenland gebracht werden. Dort wurde auch das erste Gläschen gefunden. Insgesamt wurde in mehreren Babynahrungsgläsern in Österreich, Tschechien und der Slowakei Rattengift nachgewiesen. Mitte April hatte Hipp eine große Rückrufaktion gestartet. In Deutschland wurden zwar keine Gläschen entdeckt, trotzdem ermittelt auch hier die Staatsanwaltschaft.
5: Immer mehr Läden schließen und viele Innenstädte stehen deshalb quasi vor dem Aussterben. Die Stadtforscherin Ricarda Petzold rät, aber nicht nur neue Geschäfte zu fördern, sondern auch Schulen, Arztpraxen oder Spielplätze in die Innenstädte zu holen, damit dort wieder mehr los ist. Zum Start der Motorradsaison sucht die Polizei den direkten Draht zu den Bikern im Donautal. Beim Aktionstag Drive Safe heute gibt es Infos zu Technik, Sichtbarkeit, Erster Hilfe und Risiken. Organisiert wird der Tag auf dem Parkplatz Knopfmacherfelsen bei Friedingen von der Polizei Konstanz und Ravensburg gemeinsam mit dem ADAC.
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4: Aktuell freie Fahrt zwischen Neckar und Alb. Wenn ihr was gesehen habt, gerne kurz eine Nachricht per WhatsApp oder durch das Telefon hindurch zu uns ins Studio. Nummer dazu findet ihr auf neckaralblive.de. Kommt gut ans Ziel.
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9: Mit Juliane Eberwein, schönen Sonntag euch. Um die 27 Millionen Ehrenamtliche gibt's in Deutschland. Eine davon ist Elisabeth und die macht einen ganz schön toughen Job. Sie engagiert sich beim Malteser Kinder- und Jugendhospizdienst. Heißt, sie geht in Familien, in denen jemand schwerst krank geworden ist, unterstützt dort, wo sie kann. Warum sie das macht und was die Arbeit auch mit ihr macht, darüber reden wir in der nächsten halben Stunde.

0: Neckaralb live mit Blickwinkel hier. Guten Sonntagvormittag. Wenn jemand in der Familie schwer krank wird, das ist immer furchtbar. Für die Eltern, für die Kinder, vor allem wenn klar ist, dass es gesundheitlich auch nicht mehr besser wird. Es ist einfach Ausnahmezustand. Und genau in solchen Situationen will Elisabeth Knaus da sein und unterstützen. Sie ist vom Kinder- und Jugendhospizdienst der Malteser, macht das Ganze ehrenamtlich und hat schon viele Familien durch schwere Zeiten begleitet. Meine Kollegin Caroline Harrow-Knendinger hat mit ihr gesprochen.
1: Elisabeth Knaus geht zu den Familien nach Hause, zum Beispiel als ein Junge Krebs hatte und sein kleiner Bruder nicht zu kurz kommen sollte.
2: Das Geschwisterkind, das hatte sehr viel Auslauf gebraucht. Die haben in einer engen Wohnung gelebt. Da war einfach angesagt, mit Ball auf den Spielplatz und draußen rumtoben und die Eltern zu bestärken und zu unterstützen.
1: Sie unterstützt die Familien mal für ein paar Monate, mal für ein paar Jahre, bis sie selbst wieder besser allein zurechtkommen. Sie macht es über den Kinder- und Jugendhospizdienst der Malteser. Aktuell begleitet sie einen Jungen.
2: Zu Beginn konnte das Kind noch selbstständig schlucken. Das ist einfach eine degenerative Muskelerkrankung. Das heißt, alle Fähigkeiten der Muskeln lassen nach. Und inzwischen ist einfach so, dass er sich selbst nicht mehr drehen, bewegen kann, dass er mit Sonde versorgt ist, mit ab und zu Sauerstoff.
1: Seine Eltern kümmern sich um ihn und ein Pflegedienst kommt vorbei. Elisabeth Knaus als Ehrenamtliche will vor allem Zeit schenken und dem Jungen tut Musik sehr gut.
2: Er liebt Töne und das hat er von Anfang an geliebt. Und inzwischen habe ich jetzt eine gute Möglichkeit gefunden mit einem Monochor. Das ist ein Saiteninstrument, das Schwingungen hat und diese Schwingungen können sich auf den Körper übertragen. Das liebt er, da wird er ganz ruhig und entspannt.
0: Ja, krasses Ehrenamt. Warum es Elisabeth so wichtig ist, darum geht's in ein paar Minuten.
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0: Der Sonntagvormittag bei Neckaralb Live mit Blickwinkel. Rund 27 Millionen Menschen engagieren sich in Deutschland ehrenamtlich. Eine davon ist Elisabeth Knaus und die hat ein ganz schön krasses Ehrenamt, finde ich. Sie geht in Familien, in denen jemand krank geworden ist und unterstützt dort, wo sie kann. Woher sie die Motivation dafür nimmt, das hat sie meiner Kollegin Caroline Haro-Knenninger erzählt.
1: Für Kinder da sein, wenn sie schwere Zeiten durchmachen, wegen einer Krankheit in der Familie. Das macht Elisabeth Knaus seit inzwischen 17 Jahren. Sie hat selbst als Kind so etwas erlebt.
2: Der Tod begleitet mich tatsächlich schon lange, weil meine Mutter gestorben ist, als ich 12 Jahre alt war.
1: Für sie, ihren Vater und ihre Schwestern war es schwierig damals. Sie erinnert sich an viel Sprachlosigkeit, aber auch an Menschen außerhalb der Familie, die ihr damals Halt gegeben haben.
2: Ein Klassenlehrer, der einfach für mich da war. Er hat mir einfach zugetraut, dass ich trotz diesem Verlust einen guten Weg weitergehen kann.
1: Und das möchte sie auch Kindern heute mitgeben. Sie erlebt mit den Familien schwere Tage, aber auch lustige und fröhliche. Elisabeth Knaus ist Christin und was vor ein paar Wochen zu Ostern in den Kirchen gefeiert wurde, die Karwoche und das Osterfest, passt ziemlich gut zu ihren Erfahrungen aus den Familien.
2: Karfreitag, der Tag, an dem es ganz dunkel wird, an dem der Vorhang zerreißt, wo Jesus am Kreuz stirbt. Und der Ostermorgen, wo ein helles Licht am Grab ist, das Grab leer ist, Jesus lebt, Jesus ist vom Toten auferstanden. Dieses ganz Dunkle und dieses Leben, ja, das ist einfach was, was in den Begleitungen immer wieder spürbar ist.
0: Und Elisabeth Knaus motiviert, weiterzumachen. Mehr Infos zum ambulanten Kinder- und Jugendhospizdienst der Malteser gibt's auf malteser.de.
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1: Aktuell freie Fahrt zwischen Neckar und Alb. Wenn ihr was gesehen habt, gerne kurz eine Nachricht per WhatsApp oder durch das Telefon hindurch zu uns ins Studio. Nummer dazu findet ihr auf neckaralblive.de. Kommt gut ans Ziel.
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3: Mit Juliane Eberwein, schönen Sonntagvormittag. Und vielleicht habt ihr auch so Sachen, die ihr eigentlich gern aussortieren wollt, aber es bisher nicht übers Herz gebracht habt.
4: Von meiner Freundin Tagebücher und Traumbücher. Meine Freundin hat mir gesagt, ich sollte niemanden zum Lesen geben. Die ist schon vor 8 Jahren gestorben.
3: Ja, und manchmal kann es ja auch helfen, sich von Dingen zu trennen, um auch emotional loslassen zu können. Wir waren bei einem Abend dabei, bei dem Menschen das gemeinsam gemacht haben, begleitet von einer Seelsorgerin. Welche Dinge da so zum Vorschein gekommen sind, das erfahrt ihr in einer halben Stunde.

0: Das ist Blickwinkel bei Neckaralb Live. Und er ist der Mann, dem die Mörder vertrauen. Pavel Stepp. Mehr als 700 Straftäter sitzen in Stuttgart aktuell im Knast in der Justizvollzugsanstalt Stammheim. Arbeitsplatz für Pavel Stepp. Er ist seit ungefähr 4 Jahren dort evangelischer Gefängnisseelsorger. Pavel hat jeden Tag mit den Gefangenen zu tun, ist fast täglich in ihren Zellen, führt Gespräche, hört zu. Die Themen sind total unterschiedlich.
1: Vor allem ist Thema Familie, Kontakt zu der Familie. Was passiert jetzt? Die Ungewissheit. Wann kommt der Haftbefehl genau? Was ist mir vorgeworfen? Wie ist die Zukunft? Ich bin noch gar nicht schuld. Und so weiter und so fort. Also total unterschiedlich bis hin, was mache ich hier? Warum bin ich hier gelandet? Und dann kommt ganz oft auch die Frage nach, wer bin ich? Woher komme ich? Wo ist Gott? Was habe ich mit ihm zu tun oder eben nicht?
0: Das Besondere ist, die Gefangenen können Pavel alles anvertrauen. Er unterliegt der Schweigepflicht. Also sogar Infos über begangene Verbrechen. Alles streng vertraulich.
1: Die können dann tatsächlich alles erstmal von der Seele reden und oft heißt es dann, Herr Stepp, oh, endlich konnte ich alles mal, ohne dass ich denken muss, das wird gegen mich verwendet, bei Ihnen loswerden.
0: Auch nicht so einfach für den Gefängnisseelsorger, vor allem wenn es um schwere Straftaten geht. Aber Pavel hat gelernt, wie er damit am besten umgeht.
1: Ich bin da immer auf Gott angewiesen. Das ist ganz klar und so sehe ich meine Arbeit auch, dass nicht ich dahin gehe und jetzt mit dieser Person rede, sondern tatsächlich die Person in erster Linie mit Gott reden möchte und ich bin nur jemand, der ein bisschen dabei ist und behilflich ist.
0: Erzählt Pavel Stepp über seine Arbeit als Gefängnisseelsorger in der JVA Stammheim. Wichtiger Job, den er da macht.
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0: Necker Alb Live hier mit Blickwinkel. Es ist Frühling, perfekte Zeit für so eine richtig schöne Entrümpelungsaktion daheim. Und okay, ich gebe es zu, ich gehöre zu den Verrückten, die sowas auch echt gerne machen. Aber große Endgegner, auch für mich, sind so Sachen wie alte Briefe, Tagebücher, Fotos oder Erbstücke. Die Kirche im Nationalpark Schwarzwald bietet immer wieder Abende an, an denen es darum geht, genau solche emotionalen Dinge loszulassen. Caroline Haug-Nendinger war bei so einem Abend dabei.
1: Die Abendsonne scheint ins Schwarzwaldtal. Es sind Momente zum Festhalten. Aber den Besuchern geht's jetzt ums Loslassen. Zuerst nehmen sie sich Zeit für Stille und Gebet. Und dann geht's zur Feuerschale rüber mit Helga Klär von Kirche im Nationalpark Schwarzwald.
2: Ja, wir wünschen Ihnen gute Erfahrung auch mit dem Verabschieden von Dingen, die einem sicher wertvoll waren. Sie bewahren sie in Ihrem Herzen.
1: Jetzt kann jeder seine persönlichen Schätze ins Feuer werfen. Briefe oder Fotos. Daran hängen viele Erinnerungen. Zum Beispiel an Freundschaften oder an die Liebe.
3: Also es waren alte Gutscheine von Verflossenen.
4: Von meiner Freundin Tagebücher und Traumbücher. Meine Freundin hat mir gesagt, ich sollte niemanden zum Lesen geben. Die ist schon vor 8 Jahren gestorben.
1: Auch Unterlagen aus einer Familiengeschichte sind dabei.
5: Ich habe lange Jahre aus meiner Familiengeschichte Dokumente auch aufgehoben. Meine Eltern sind schon auch im Dritten Reich, haben die gelebt. Und dann habe ich mich auch lange mit der Geschichte auseinandergesetzt. Und konnte ich mich jetzt heute von ein paar Dingen auch verabschieden.
1: Einige kommen hier am Feuer auch ins Gespräch über ihre Erinnerungen.
3: Für mich ist es viel schöner natürlich hier draußen in der Natur am Feuer. Das ist was ganz anderes als im Schredderer, allein im Kämmerchen.
1: Ein Stück weit loslassen. Ist aber nicht einfach, Seelsorgerin Helga Klär.
2: Also tatsächlich habe ich dazwischen noch mal einen Umschlag gefunden von einem Gemälde von meinem Sohn, als der klein war. Das habe ich jetzt wieder mitgenommen.
0: Schöne Eventreihe im Nationalpark Schwarzwald. Ja, so geht's mit dem Ausmisten vielleicht ein bisschen leichter. Das war's schon wieder mit Blickwinkel für heute. Ich heiße Juliane Eberwein. Schönen Sonntag euch mit Neckar Alb Live und ich sortiere jetzt mal meine Klamotten durch.

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1: Es ist leider nicht mehr ganz so schön wie die vorangegangenen Tage, aber auch heute noch. Es ist trocken, es sind nur ein paar Wolken da. Gerade jetzt zum Mittag wird es vielleicht ein bisschen windiger. Die Temperaturen können trotzdem auf knapp 20 Grad heute hochgehen. Im Lauf des Abends wird es dann etwas kühler und morgen kann uns auch eventuell etwas Regen erreichen. Dazu noch mehr Wolken, Höchsttemperatur am Montag 17 Grad.
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2: Ich bin Anna Löwer. US-Präsident Trump will tausende Soldaten aus Deutschland abziehen. Und das stößt nicht nur hierzulande, sondern auch in seinen eigenen Reihen auf Kritik. Tom Husse.
3: Zwei führende Republikaner im US-Kongress warnen vor einem falschen Signal an Russland. Außerdem betonen sie, dass die Bundesregierung auf Trumps Forderungen reagiert und die Verteidigungsausgaben hochgeschraubt habe. Der US-Präsident hatte gestern gesagt, dass weit mehr als 5000 Soldaten aus Deutschland abgezogen werden sollen. Konkrete Details nannte er nicht. Zuvor hatte Kanzler Merz den Iran-Krieg kritisiert und das hatte Trump ganz und gar nicht geschmeckt.
2: Bundesagrarminister Rainer ist dafür, die Kosten für Biokraftstoffe zu senken. Sie sollten komplett von der Steuer befreit werden, sagte er den Funke-Zeitungen. Rainer findet, so ein Schritt würde Biokraftstoffe attraktiver machen und die Produktion in Deutschland ankurbeln. Im Bund knirscht es spürbar zwischen Union und SPD. Im Handelsblatt teilte Unionsparlamentsgeschäftsführer Bilger gegen den Koalitionspartner SPD aus. Blockade und Schuldzuweisungen würden der Handlungsfähigkeit der Politik schaden. Die Koalition müsse schnell wieder Reformen liefern. Schwarz-Rot hat gerade mit allerhand Problemen zu kämpfen. Immer wieder streitet die Koalition über Gesetzesvorhaben. Hinzu kommt die schlechte Wirtschaftslage und schwache Umfragewerte. Im Fall der mutmaßlichen Erpressung des Babykostherstellers Hipp ist in Österreich jetzt ein Verdächtiger gefasst worden. Der 39-Jährige soll mehrere Gläser der Babynahrung mit Rattengift manipuliert haben. Gefunden wurden die betroffenen Gläschen in Österreich, Tschechien und in der Slowakei. Bei einem Brand auf einem Bauernhof in Wangen im Allgäu sind 3 Kälber gestorben. Laut Polizei ist das Gebäude abgebrannt und schließlich eingestürzt. Ein Kalb konnte gerettet werden, die anderen 80 Rinder des Hofes standen auf der Weide. Der Schaden geht in die Millionen. Die Brandursache steht noch nicht fest. Für den FC St. Pauli geht die Mission Klassenerhalt in der Fußball-Bundesliga weiter. Die Mannschaft muss heute zu Hause gegen Mainz 05 ran. Anstoß ist 15.30 Uhr. Am Abend treffen dann auch noch Gladbach und der BVB aufeinander. Außerdem spielt der VfL Wolfsburg gegen den SC Freiburg.
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1: Aktuell freie Fahrt zwischen Neckar und Alb. Wenn ihr was gesehen habt, gerne kurz eine Nachricht per WhatsApp oder durch das Telefon hindurch zu uns ins Studio. Nummer dazu findet ihr auf neckaralblive.de. Kommt gut ans Ziel.
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5: Ich bin Katharina Simon. Hi, es ist Sonntagmittag, der Wochenendmodus ist eingeschaltet. Ich wünsche euch einen schönen und entspannten Sonntag. Wir starten jetzt rein in den Mittag mit Eddie Money und Take Me Home Tonight.

0: Einfach gute Musik ist das hier bei Neckaralb Live, Loy, Left in Your Love. Ach ja, so klingt der Sonntag hier bei uns. Und wenn ihr heute noch Lust auf was Sportliches habt, was ein Zufall, ich hab da eine Idee.
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0: Der HBW Balingen-Wallstätten, der spielt heute Abend um 17 Uhr, wird angepfiffen gegen den TSV Bayer Dormagen. Gespielt wird in der Mai-Generalbau-Arena in Balingen. Der HBW steht gerade auf Platz 2 in der Tabelle, ganz knapp hinter dem Erstplatzierten. Es geht also um wichtige Punkte. Das letzte Spiel haben sie gegen den TV Hüttenberg gewonnen und bleiben damit auf Aufstiegskurs. Heute Abend geht's dann weiter. Und was hilft da mehr als Fans, die einen anfeuern und voll mit dabei sind? Deswegen kommt heute Abend zum Spiel in der Mai-Generalbau-Arena in Balingen. Um 17 Uhr geht's los.
1: 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Der HBW Balingen-Wallstätten in der zweiten Handball-Bundesliga. Weitere Infos gibt es online auf

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7: Es ist leider nicht mehr ganz so schön wie die vorangegangenen Tage, aber auch heute noch. Es ist trocken, es sind nur ein paar Wolken da. Gerade jetzt zum Mittag wird es vielleicht ein bisschen windiger. Die Temperaturen können trotzdem auf knapp 20 Grad heute hochgehen. Im Lauf des Abends wird es dann etwas kühler und morgen kann uns auch eventuell etwas Regen erreichen. Dazu noch mehr Wolken, Höchsttemperatur am Montag 17 Grad.
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7: Aktuell freie Fahrt zwischen Neckar und Alb. Wenn ihr was gesehen habt, gerne kurz eine Nachricht per WhatsApp oder durch das

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1: Es ist leider nicht mehr ganz so schön wie die vorangegangenen Tage, aber auch heute noch. Es ist trocken, es sind nur ein paar Wolken da. Gerade jetzt zum Mittag wird es vielleicht ein bisschen windiger. Die Temperaturen können trotzdem auf knapp 20 Grad heute hochgehen. Im Lauf des Abends wird es dann etwas kühler und morgen kann uns auch eventuell etwas Regen erreichen. Dazu noch mehr Wolken, Höchsttemperatur am Montag 17 Grad.
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2: Im Studio Anna Löwer. Schönen guten Tag. Donald Trump will die US-Truppenpräsenz in Deutschland noch stärker runterfahren. Es sollen weit mehr als 5000 Soldaten abgezogen werden, sagte der US-Präsident. Kanzler Merz hatte zuvor den Iran-Krieg kritisiert und das hat Trump ganz und gar nicht geschmeckt. Der Politikwissenschaftler Clemens Fischer sagte bei NTV.
3: Trump ist gewillt, dass er sich einerseits an Friedrich Merz abarbeitet und revanchiert für dessen Aussagen und zum Zweiten, dass er eigentlich das macht, was er im ganzen Wahlkampf versprochen hatte, der Fokus weg von Europa hin zum Pazifik.
2: Für den Truppenabzug bekommt Trump auch Kritik aus den eigenen Reihen. Führende Republikaner im US-Kongress warnen vor einem falschen Signal an Russland. Im Bund knirscht es spürbar zwischen Union und SPD. Im Handelsblatt teilte Unionsparlamentsgeschäftsführer Bilger gegen den Koalitionspartner aus. Blockade und Schuldzuweisungen würden der Handlungsfähigkeit der Politik schaden. Die Koalition müsse schnell wieder Reformen liefern. In der Landwirtschaft in Deutschland sollen mehr Biokraftstoffe zum Einsatz kommen. Dafür macht sich Bundesagrarminister Rainer stark. Er findet, um die Kraftstoffe billiger zu machen, sollten sie komplett von der Steuer befreit werden. Dabei gehe es nicht nur um klassischen Biodiesel, sondern auch um Biomethan aus Biogasanlagen, sagte Rainer den Funke-Zeitungen. Er wirbt dafür, Biokraftstoffe im eigenen Land zu produzieren. Im Fall der mutmaßlichen Erpressung des Babykostherstellers Hipp ist in Österreich jetzt ein Verdächtiger gefasst worden. Der 39-Jährige soll mehrere Gläser der Babynahrung mit Rattengift manipuliert haben. Gefunden wurden die betroffenen Gläschen in Österreich, Tschechien und in der Slowakei. In Frankreich haben tausende Menschen bei einem illegalen Rave auf einem Militärgelände gefeiert, trotz Warnungen vor Blindgängern. Bis zu 40.000 Menschen aus Frankreich und den Nachbarländern waren zeitweise auf dem Gelände. Eingegriffen haben die Behörden nicht, es waren einfach zu wenige Polizisten vor Ort.
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1: Aktuell freie Fahrt zwischen Neckar und Alb. Wenn ihr was gesehen habt, gerne kurz eine Nachricht per WhatsApp oder durch das Telefon hindurch zu uns ins Studio. Nummer dazu findet ihr auf neckaralblive.de. Kommt gut ans Ziel.
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4: am Mikro bin ich, Katharina Simon. Hi, einen tollen Sonntag wünsche ich euch. Vielleicht geht's bei euch gleich auf einen schönen Spaziergang oder ihr genießt den freien Tag zu Hause für alle, die heute unterwegs oder im Dienst sind. Vielen Dank und haltet gut durch. Wir begleiten euch mit einfach guter Musik, jetzt von Crowded House mit Weather With You.

0: Robin Schulz und Francesco Yates, Sugar, einfach gute Musik ist das an eurem Sonntagmittag. Und jetzt schauen wir mal, wo ihr heute Abend vielleicht direkt weiter tanzen könnt.
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2: Mit mir Katja Fausser, hallo. Heute um 19 Uhr gibt's modernen Jazz im Kulturzentrum Franz K. in Reutlingen. Das Jan Hauff-Trio steht live auf der Bühne. Der 19-jährige Drummer Jan Hauff verbindet mit seiner Band Jazz und Pop zu einem groovigen, emotionalen Sound. Eigene Kompositionen, viel Spielfreude und spontane Momente machen das Konzert sowohl für Jazzfans als auch für Neugierige spannend. Außerdem gibt's heute ganztägig von 10 bis 18 Uhr im neuen Kunstmuseum Tübingen was zu sehen. Die Ausstellung 95 Jahre Janosch. Gezeigt werden Werke von Janosch, bekannt als Schöpfer von Tiger und Bär. Originale voller Humor, Tiefgang und kindlicher Weisheit machen die Schau zu einem Erlebnis für Groß und Klein.
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0: David Bisbal, Silencio, so klingt euer Lieblingsradio an eurem Sonntagnachmittag. Und jetzt schauen wir mal in die Welt in ein paar Sekunden.
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2: Kaufe die billigste Marmelade, billige Macarons und eine billige Lavendel-Handseife beim Discounter. Fülle dann die Konfitüre in ein schönes Glas, die Macarons in eine Pappschachtel und wickle die Seife in Papier ein. Stell alles in eine billige Plastikschale, die aussieht wie ein Korb, mit Plastikschnipseln drin, die aussehen wie Stroh. Umwickle nun den Plastikkorb mit durchsichtigem Plastik, umwickle das dann mit mehr Plastik und dann alles nochmal mit Plastik. Und binde dann ein buntes Band drum aus Plastik, das aussieht wie ein Wollfaden. Verschenke nun den Korb und sage:
3: Alles Gute, das habe ich in einem ganz süßen kleinen Café in Frankreich gekauft. Das ist von so einem Biohof in der Provence.
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1: Es ist leider nicht mehr ganz so schön wie die vorangegangenen Tage, aber auch heute noch. Es ist trocken, es sind nur ein paar Wolken da. Gerade jetzt zum Mittag wird es vielleicht ein bisschen windiger. Die Temperaturen können trotzdem auf knapp 20 Grad heute hochgehen. Im Lauf des Abends wird es dann etwas kühler und morgen kann uns auch eventuell etwas Regen erreichen. Dazu noch mehr Wolken, Höchsttemperatur am Montag 17 Grad.
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1: Aktuell freie Fahrt zwischen Neckar und Alb. Wenn ihr was gesehen habt, gerne kurz eine Nachricht per WhatsApp oder durch das Telefon hindurch zu uns ins Studio. Nummer dazu findet ihr

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1: Es ist leider nicht mehr ganz so schön wie die vorangegangenen Tage, aber auch heute noch. Es ist trocken, es sind nur ein paar Wolken da. Gerade jetzt zum Mittag wird es vielleicht ein bisschen windiger. Die Temperaturen können trotzdem auf knapp 20 Grad heute hochgehen. Im Laufe des Abends wird es dann etwas kühler und morgen kann uns auch eventuell etwas Regen erreichen. Dazu noch mehr Wolken, Höchsttemperatur am Montag 17 Grad.
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2: Ich bin Uwe Schimonek. US-Präsident Trump will tausende Soldaten aus Deutschland abziehen und das stößt nicht nur hierzulande, sondern auch in den eigenen Reihen auf Kritik. Tom Husse.
3: Zwei führende Republikaner im US-Kongress warnen vor einem falschen Signal an Russland. Außerdem betonen sie, dass die Bundesregierung auf Trumps Forderungen reagiert und die Verteidigungsausgaben hochgeschraubt habe. Der US-Präsident hatte gestern gesagt, dass weit mehr als 5000 Soldaten aus Deutschland abgezogen werden sollen. Konkrete Details nannte er nicht. Zuvor hatte Kanzler Merz den Iran-Krieg kritisiert und das hatte Trump ganz und gar nicht geschmeckt.
2: Biokraftstoffe in Deutschland sollen billiger werden. Dafür macht sich Bundeslandwirtschaftsminister Rainer stark. In den Funke-Zeitungen forderte er, die Kraftstoffe vollständig von der Steuer zu befreien. Außerdem wirbt Rainer dafür, Biodiesel und Co. im eigenen Land zu produzieren. Im Fall der mutmaßlichen Erpressung des Babykostherstellers Hip ist ein Verdächtiger gefasst worden. Laut Staatsanwaltschaft nahm die Polizei einen 39-Jährigen fest. Anna Löwer berichtet.
4: Der Mann sitzt demnach in Polizeigewahrsam und soll nach Eisenstadt im Burgenland gebracht werden. Dort wurde auch das erste Gläschen gefunden. Insgesamt wurde in mehreren Babygläschen in Österreich, Tschechien und in der Slowakei Rattengift nachgewiesen. Mitte April hatte Hip eine große Rückrufaktion gestartet. In Deutschland wurden zwar keine Gläschen entdeckt, trotzdem ermittelt auch hier die Staatsanwaltschaft.
2: Neue US-Zölle auf EU-Autos könnten Deutschlands Wachstum bremsen. IFO-Präsident Clemens Füß warnt, sollte die EU mit Gegenzöllen reagieren, droht Deutschland noch in diesem Jahr eine Rezession, sagte er in der Bild am Sonntag. Trump will Zölle auf Autos aus Europa auf 25% erhöhen. Auf einem Sportplatz in Willingen ist ein Zuschauer mit einem Holzstock auf Spieler der Heimmannschaft losgegangen. Ein Zeuge konnte den 55-Jährigen gestern Mittag stoppen. Der Mann wurde inzwischen identifiziert. Verletzt wurde niemand. Zuvor hatte es Streit zwischen den Teams gegeben. Für St. Pauli geht die Mission Klassenerhalt in der Bundesliga weiter. Die Mannschaft muss heute zu Hause gegen Mainz ran. Anstoß ist 15.30 Uhr. Am Abend treffen dann auch noch Gladbach und Dortmund aufeinander. Außerdem spielt Wolfsburg gegen Freiburg.
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1: Aktuell freie Fahrt zwischen Neckar und Alb. Wenn ihr was gesehen habt, gerne kurze Nachricht per WhatsApp oder durch das Telefon hindurch zu uns ins Studio. Nummer dazu findet ihr auf neckaralblive.de. Kommt gut ans Ziel.
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5: Einen schönen Sonntag euch. Ich bin Katharina Simon. Ein 80er wartet jetzt hier auf euch. Alison Moyet, Week in the Presence of Beauty. Viel Spaß.

0: einfach gute Musik, die klingt genau so. Ed Sheeran, Azizam. Einfach ein richtig toller Song. Übersetzt heißt der Titel Mein Liebling und er war ein Liebeslied für seine Frau. Ach, noch schöner geht's nicht, oder?
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2: Sonntag ist Wandertag. Dieses Mal haben wir uns den Heidengraben als Ziel vorgenommen. Die Keltensiedlung aus dem ersten vorchristlichen Jahrhundert liegt entlang der Gemeinden Grabenstetten, Hülten und Erkenbrechtsweiler am Nordrand der Schwäbischen Alb. Die Reste der gewaltigen Befestigungsanlagen aus spätkeltischer Zeit sind ein Kulturdenkmal von europäischem Rang und wichtiger Bestandteil des UNESCO-Biosphärengebiets Schwäbische Alb. Nachdem wir das Ganze gebührend begutachtet und bewundert haben, geht's weiter zur gut restaurierten Burgruine Hohenneuffen. Bei herrlichem Wetter wandern wir am Alb drauf entlang durch den Wald. Dann stehen wir vor der Burg. Das heißt, wir stehen vor dem Anstieg hinauf. Und der ist dermaßen steil und ewig lang, dass ich dankbar bin, nicht im 12. Jahrhundert gelebt zu haben. Endlich mit viel Geschnaufe kommen wir oben an. Im Burghof erwartet uns ein hübscher Biergarten. Wir setzen uns, bekommen ein kühles, frisch gezapftes Weizenbier serviert und sind glücklich. Ein himmlischer Moment.
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1: Es ist leider nicht mehr ganz so schön wie die vorangegangenen Tage, aber auch heute noch. Es ist trocken, es sind nur ein paar Wolken da. Gerade jetzt zum Mittag wird es vielleicht ein bisschen windiger. Die Temperaturen können trotzdem auf knapp 20 Grad heute hochgehen. Im Lauf des Abends wird es dann etwas kühler und morgen kann uns auch eventuell etwas Regen erreichen. Dazu noch mehr Wolken, Höchsttemperatur am Montag 17 Grad.
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1: Aktuell freie Fahrt zwischen Neckar und Alb. Wenn ihr was gesehen habt, gerne kurz eine Nachricht per WhatsApp oder durch das Telefon hindurch zu uns ins Studio. Nummer dazu findet ihr auf neckaralblive.de. Kommt gut ans Ziel.
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6: Es ist leider nicht mehr ganz so schön wie die vorangegangenen Tage, aber auch heute noch. Es ist trocken, es sind nur ein paar Wolken da. Gerade jetzt zum Mittag wird es vielleicht ein bisschen windiger. Die Temperaturen können trotzdem auf knapp 20 Grad heute hochgehen. Im Laufe des Abends wird es dann etwas kühler und morgen kann uns auch eventuell etwas Regen erreichen. Dazu noch mehr Wolken, Höchsttemperatur am Montag 17 Grad.
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7: Ich bin Uwe Schimonek. Für den Abzug von US-Soldaten aus Deutschland bekommt Präsident Trump auch Kritik aus den eigenen Reihen. Führende Republikaner im US-Kongress warnen vor einem falschen Signal an Russland. Trump will weit mehr als 5000 Soldaten aus Deutschland abziehen. Zuvor hatte Kanzler Merz den Iran-Krieg kritisiert und das hat Trump ganz und gar nicht geschmeckt. Der Politikwissenschaftler Clemens Fischer sagte bei NTV,
8: Trump ist gewillt, dass er sich einerseits an Friedrich Merz abarbeitet und revanchiert für dessen Aussagen und zum Zweiten, dass er eigentlich das macht, was er im ganzen Wahlkampf versprochen hatte, der Fokus weg von Europa hin zum Pazifik.
7: Im Fall der mutmaßlichen Erpressung des Babykostherstellers Hip ist in Österreich ein Verdächtiger gefasst worden. Der 39-Jährige soll mehrere Gläser der Babynahrung mit Rattengift manipuliert haben. Gefunden wurden die betroffenen Gläschen in Österreich, Tschechien und der Slowakei. Bei Wangen im Kreis Ravensburg ist ein Rinderstall bis auf die Grundmauern abgebrannt. Dabei sind 3 Kälber gestorben, ein Jungtier konnte gerettet werden. Rund 80 Rinder standen auf der Weide. Die Polizei geht von einem Millionenschaden aus. Über 100 Feuerwehrleute waren gestern im Einsatz. Biokraftstoffe sollen in Deutschland billiger werden. Dafür macht sich Bundeslandwirtschaftsminister Rainer stark. Er fordert, die Kraftstoffe vollständig von der Steuer zu befreien. Mehr von Tom Husse.
9: Auch in Zukunft werden Landmaschinen auf Verbrennungsmotoren angewiesen sein, sagte Rainer den Funke-Zeitungen. Deshalb sei es umso wichtiger, noch stärker auf Biokraftstoffe zu setzen. Dabei gehe es nicht nur um klassischen Biodiesel, sondern auch um Methan aus Biogasanlagen, so der Minister weiter. Rainer wirbt auch dafür, Biokraftstoffe im eigenen Land zu produzieren. Versorgungssicherheit entstehe vor der eigenen Haustür.
7: Die neuen US-Zölle auf EU-Autos könnten Deutschland hart treffen. IFO-Präsident Fuest warnt in der Bild am Sonntag, wenn die EU mit Gegenzöllen reagiert, könnte das einen Handelskrieg auslösen. Die Folge, Deutschland droht noch in diesem Jahr eine Rezession, so Fuest. Partystimmung in Gelsenkirchen. Dort haben zehntausende Fans den Aufstieg von Schalke 04 in die Bundesliga gefeiert. Stellenweise konnten Busse und Bahnen nicht mehr fahren, weil zu viel los war. In Liga 2 hatte Schalke gestern gegen Düsseldorf gewonnen und den Aufstieg perfekt gemacht.
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6: Aktuell freie Fahrt zwischen Neckar und Alb. Wenn ihr was gesehen habt, gerne kurz eine Nachricht per WhatsApp oder durch das Telefon hindurch zu uns ins Studio. Nummer dazu findet ihr auf neckaralblive.de. Kommt gut ans Ziel.
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10: Es ist Sonntag, die Kaffeemaschine läuft auf Hochtouren und liefert mir jetzt den dritten seiner Art. Ach ja, super, jetzt bräuchte ich nur noch einen guten Kuchen dazu. Da muss ich mir vielleicht gleich ein Stückchen beim Bäcker stibitzen. Solange bekommt ihr einfach gute Musik von mir. Roxette, Spending My Time. 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

0: einfach gute Musik klingt genau so an eurem Sonntag. Heute ist es zwar nicht ganz so schön draußen, aber ein Ausflug geht trotzdem und wir haben hier in der Region schon einige Hingucker. Die Regine, die hat einen Tipp. Eine Wanderung von Nördlingen bis ins Kloster Neresheim.
1: Und zwar steigt man ein in Nördlingen in den Pilgerweg, dann geht es auf eine leichte Anhöhe und dann kommt die Burg Niederhaus. Das ist eine Ruine aus der Stauferzeit. Von dort aus kann man bis nach Wemding gucken. Dann geht es weiter zur Klosterruine Christaden. Dann läuft man weiter und zwar kommt man da durch so eine Art Wildpark an so einem kleinen See vorbei. Das sind 23,8 Kilometer. Ich denke mal so 4 bis 5 Stunden.
0: Der Tipp kam von Regine. Eine wunderschöne Wanderung zum Kloster Neresheim. So kann man den Sonntag auch verbringen.
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4: Es ist leider nicht mehr ganz so schön wie die vorangegangenen Tage, aber auch heute noch. Es ist trocken, es sind nur ein paar Wolken da. Gerade jetzt zum Mittag wird es vielleicht ein bisschen windiger. Die Temperaturen können trotzdem auf knapp 20 Grad heute hochgehen. Im Lauf des Abends wird es dann etwas kühler und morgen kann uns auch eventuell etwas Regen erreichen. Dazu noch mehr Wolken, Höchsttemperatur am Montag 17 Grad.
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4: Aktuell freie Fahrt zwischen Neckar und Alb. Wenn ihr was gesehen habt, gerne kurz eine Nachricht per WhatsApp oder durch das Telefon hindurch zu uns ins Studio. Nummer dazu findet ihr auf neckaralblive.de. Kommt gut ans Ziel.
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1: Es ist leider nicht mehr ganz so schön wie die vorangegangenen Tage, aber auch heute noch. Es ist trocken, es sind nur ein paar Wolken da. Gerade jetzt zum Mittag wird es vielleicht ein bisschen windiger. Die Temperaturen können trotzdem auf knapp 20 Grad heute hochgehen. Im Laufe des Abends wird es dann etwas kühler und morgen kann uns auch eventuell etwas Regen erreichen. Dazu noch mehr Wolken, Höchsttemperatur am Montag 17 Grad.
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2: Ich bin Uwe Schimonek. US-Präsident Trump will tausende Soldaten aus Deutschland abziehen und das stößt nicht nur hierzulande, sondern auch in den eigenen Reihen auf Kritik. Tom Husse.
3: Zwei führende Republikaner im US-Kongress warnen vor einem falschen Signal an Russland. Außerdem betonen sie, dass die Bundesregierung auf Trumps Forderungen reagiert und die Verteidigungsausgaben hochgeschraubt habe. Der US-Präsident hatte gestern gesagt, dass weit mehr als 5000 Soldaten aus Deutschland abgezogen werden sollen. Konkrete Details nannte er nicht. Zuvor hatte Kanzler Merz den Iran-Krieg kritisiert und das hatte Trump ganz und gar nicht geschmeckt.
2: Biokraftstoffe in Deutschland sollen billiger werden. Dafür macht sich Bundeslandwirtschaftsminister Rainer stark. In den Funke-Zeitungen forderte er, die Kraftstoffe vollständig von der Steuer zu befreien. Außerdem wirbt Rainer dafür, Biodiesel und Co. im eigenen Land zu produzieren. Zwei Flugzeuge haben am Rand der Schwäbischen Alb Notlandungen hingelegt. Bei Blumberg ist ein Pilot mit seinem Segelflugzeug auf einer Wiese notgelandet, weil die Maschine zu niedrig flog. In Herdwangen-Schönach landete ein Pilot sein Leichtflugzeug wegen einem starken Leistungsabfall der Maschine. Verletzt wurde niemand. Im Fall der mutmaßlichen Erpressung des Babykostherstellers Hip ist ein Verdächtiger gefasst worden. Laut Staatsanwaltschaft nahm die Polizei einen 39-Jährigen fest. Anna Löwer berichtet.
4: Der Mann sitzt demnach in Polizeigewahrsam und soll nach Eisenstadt im Burgenland gebracht werden. Dort wurde auch das erste Gläschen gefunden. Insgesamt wurde in mehreren Babygläschen in Österreich, Tschechien und in der Slowakei Rattengift nachgewiesen. Mitte April hatte Hip eine große Rückrufaktion gestartet. In Deutschland wurden zwar keine Gläschen entdeckt, trotzdem ermittelt auch hier die Staatsanwaltschaft.
2: Neue US-Zölle auf EU-Autos könnten Deutschlands Wachstum bremsen. IFO-Präsident Clemens Füß warnt, sollte die EU mit Gegenzöllen reagieren, droht Deutschland noch in diesem Jahr eine Rezession, sagte er in der Bild am Sonntag. Trump will Zölle auf Autos aus Europa auf 25% erhöhen. Rio ist im Shakira-Fieber. Mit einem riesigen Gratiskonzert an der Copacabana hat die Sängerin ihre Fans begeistert. Mehr als 2 Millionen Menschen haben sich die Show vor Ort angeschaut. Ähnlich viele waren im letzten Jahr auch zu einem Auftritt von Lady Gaga in Brasilien gekommen.
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1: Aktuell freie Fahrt zwischen Neckar und Alb. Wenn ihr was gesehen habt, gerne kurz eine Nachricht per WhatsApp oder durch das Telefon hindurch zu uns ins Studio. Nummer dazu findet ihr auf neckaralblive.de. Kommt gut ans Ziel.
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5: Es ist Sonntagnachmittag. Hallo zusammen, ich bin Katharina Simon und wir starten rein in die 80er mit der US-amerikanischen Popband Will to Power. Die haben dann ein besonderes Medley rausgebracht und das gibt's jetzt hier. Viel Spaß!

0: Ihr habt Neckaralb live eingeschaltet an eurem Sonntagnachmittag.
1: Hallo zusammen.
0: Und wo es groß hergeht aktuell? Auf dem Cannstatter Vasen in Stuttgart. Der geht vom 18. April bis zum 10. Mai und wir haben uns gefragt, wie ist es denn eigentlich als Rollstuhlfahrer auf dem Vasen? Wie klappt's mit Achterbahnen, Autoscootern und Co.? Wie barrierefrei ist der Cannstatter Vasen? Rollifahrer Lukas hat das mal für uns getestet.
2: Ich würde auf jeden Fall gerne Achterbahn fahren, weil sonst ist irgendwie kein richtiges Rummelgefühl. Ich würde unbedingt gerne Boxauto fahren. Und irgendwas abwerfen muss auch irgendwie sein.
0: Gesagt, getan. Nach Dosenwerfen und Zwischenstopp am Schießstand geht's direkt zur Achterbahn von Lutz Vorlopp. Dort gibt's eine extra Rampe. Außerdem werden Rollstuhlfahrer tatkräftig unterstützt.
3: Wir haben die Auffahrt, dass der Rollstuhlfahrer rein kann. Das Personal von uns hilft. Wenn denn der Fahrgast am Ausgang ankommt, dann ist der Rollstuhl am Ausgang und wird aus der Achterbahn zurückbegleitet.
2: Das klingt richtig gut. Vielen Dank.
3: Dann fahren wir mal.
0: Ja, das klingt richtig spaßig. Und nicht nur Achterbahnfahren klappt für Lukas wunderbar. Nächste Station, der Autoscooter von Thomas Hahn.
2: Wir haben hier vorne das Schild entdeckt, der barrierefreie Autoscooter. Kannst du mir mal sagen, was hier jetzt an dem Boxauto anders ist?
4: Wie man sieht, hat es hier diesen Rückhaltebügel, dass man einfach am Oberkörper gestützt ist. Und dann haben wir zusätzlich das Handgas eingebaut, dass man mit der Hand Gas gibt, dass man mit Handicap auch fahren kann.
0: Und auch wenn längst nicht alle Fahrgeschäfte und Stände barrierefrei sind, das Thema Inklusion ist für Thomas Heibel vom Veranstalter wichtig.
5: Der Cannstatter-Vasen ist ein Volksfest und das Volk besteht aus allen Menschen, die eben auf diesem Planet unterwegs sind. Männlich, weiblich, mit und ohne Migrationshintergrund, mit Behinderungen, kleine Kinder, alte Leute, Leute mit Rollatoren. Und weil es für jeden ist, müssen wir auch gucken, dass jeder sich hier zurechtfindet und jeder die Möglichkeiten hat, die einfach benötigt, dass er hinterher sagt, es war ein gelungener Tag oder
0: Rollstuhl meets Achterbahn. Wir haben Rollifahrer Lukas auf dem Vasen begleitet. Den kompletten Vasencheck, den könnt ihr euch online reinziehen auf der Seite indeon.de.
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1: Das war mal ein wunderschönes erstes Maiwochenende. Da sind wir richtig verwöhnt worden. Sonne satt. Es geht leider nicht ganz so schön weiter am Montag. Da wird es ein bisschen windiger, ein bisschen bewölkter. Höchsttemperaturen liegen bei 17 Grad. In der Nacht kann die Temperatur jetzt auch mal auf 12 Grad runtergehen. Ganz vereinzelt kann es vielleicht sogar zu Regen kommen.
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2: Ich bin Uwe Schimonek. Für den Abzug von US-Soldaten aus Deutschland bekommt Präsident Trump auch Kritik aus den eigenen Reihen. Führende Republikaner im US-Kongress warnen vor einem falschen Signal an Russland. Trump will weit mehr als 5000 Soldaten aus Deutschland abziehen. Zuvor hatte Kanzler Merz den Iran-Krieg kritisiert und das hat Trump ganz und gar nicht geschmeckt. Der Politikwissenschaftler Clemens Fischer sagte bei NTV,
3: Trump ist gewillt, dass er sich einerseits an Friedrich Merz abarbeitet und revanchiert für dessen Aussagen und zum Zweiten, dass er eigentlich das macht, was er im ganzen Wahlkampf versprochen hatte, der Fokus weg von Europa hin zum Pazifik.
2: Bei Wangen im Kreis Ravensburg ist ein Rinderstall bis auf die Grundmauern abgebrannt. Dabei sind 3 Kälber gestorben, ein Jungtier konnte gerettet werden. Rund 80 Rinder standen auf der Weide. Die Polizei geht von einem Millionenschaden aus. Über 100 Feuerwehrleute waren gestern im Einsatz. Biokraftstoffe sollen in Deutschland billiger werden. Dafür macht sich Bundeslandwirtschaftsminister Rainer stark. Er fordert, die Kraftstoffe vollständig von der Steuer zu befreien. Mehr von Tom Husse.
4: Auch in Zukunft werden Landmaschinen auf Verbrennungsmotoren angewiesen sein, sagte Rainer den Funke-Zeitungen. Deshalb sei es umso wichtiger, noch stärker auf Biokraftstoffe zu setzen. Dabei gehe es nicht nur um klassischen Biodiesel, sondern auch um Methan aus Biogasanlagen, so der Minister weiter. Rainer wirbt auch dafür, Biokraftstoffe im eigenen Land zu produzieren. Versorgungssicherheit entstehe vor der eigenen Haustür.
2: Bundesaußenminister Wadephul fordert eine sofortige Öffnung der Straße von Hormus. Das hat er in einem Telefonat mit seinem iranischen Amtskollegen deutlich gemacht. Außerdem will er einen Verzicht des Iran auf Atomwaffen. Genau die gleichen Forderungen stellen auch die USA. Im Fall der mutmaßlichen Erpressung des Babykostherstellers Hip ist in Österreich ein Verdächtiger gefasst worden. Der 39-Jährige soll mehrere Gläser der Babynahrung mit Rattengift manipuliert haben. Gefunden wurden die betroffenen Gläschen in Österreich, Tschechien und der Slowakei. In Frankreich haben tausende Menschen bei einem illegalen Rave auf einem Militärgelände gefeiert, trotz Warnungen vor Blindgängern. Bis zu 40.000 Menschen aus Frankreich und den Nachbarländern waren zeitweise auf dem Gelände. Eingegriffen haben die Behörden nicht, es waren einfach zu wenige Polizisten vor Ort.
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5: Aktuell freie Fahrt zwischen Neckar und Alb. Wenn ihr was gesehen habt, gerne kurz eine Nachricht per WhatsApp oder durch das Telefon hindurch zu uns ins Studio. Nummer dazu findet ihr auf neckaralblive.de. Kommt gut ans Ziel.
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6: Hallöchen zusammen, ich bin Katharina Simon. Einen schönen Sonntag wünsche ich euch.

0: James Bay, Let It Go. So klingt euer Sonntagnachmittag. Und jetzt hat euer Morgenmoderator Leo noch einen kleinen Tipp für euch.
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2: Ihr kennt das vielleicht. Den Pizza kauft, bestellt geht am Abend vorher und jetzt am nächsten Morgen will er das noch schnell essen, aber knusprig am besten. Und in der Mikrowelle, da wird es eben zu läschig. Dann habe ich da einen Tipp und zwar ganz einfach. Denn die Pizza teile so, dass noch ein Glas Wasser rein passt. Und das stelle dir mit rein in die Mikrowelle. Und dann bleibt es nämlich richtig knackig, richtig knusprig, eure Pizza. Also nicht vergessen, wollt ihr knusprige Pizza vom Vorabend haben? Dann solltet ihr ein Glas Wasser in die Mikrowelle dazustellen. 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Nicht vergessen.
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6: Das war mal ein wunderschönes erstes Mai-Wochenende. Da sind wir richtig verwöhnt worden. Sonne ist satt. Es geht leider nicht ganz so schön weiter am Montag. Da wird es ein bisschen windiger, ein bisschen bewölkter. Höchsttemperaturen liegen bei 17 Grad. In der Nacht kann die Temperatur jetzt auch mal auf 12 Grad runtergehen. Ganz vereinzelt kann es vielleicht sogar zu Regen kommen.
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6: Aktuell freie Fahrt zwischen Neckar und Alb. Wenn ihr was gesehen habt, gerne kurz eine Nachricht per WhatsApp oder durch das Telefon hindurch zu uns ins Studio. Nummer dazu findet ihr auf neckaralblive.de. Kommt gut ans Ziel.
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5: Das war mal ein wunderschönes erstes Mai-Wochenende. Da sind wir richtig verwöhnt worden. Sonne satt. Es geht leider nicht ganz so schön weiter am Montag. Da wird es ein bisschen windiger, ein bisschen bewölkter. Höchsttemperaturen liegen bei 17 Grad. In der Nacht kann die Temperatur jetzt auch mal auf 12 Grad runtergehen. Ganz vereinzelt kann es vielleicht sogar zu Regen kommen.
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6: Ich bin Uwe Schimonek.
7: US-Präsident Trump will tausende Soldaten aus Deutschland abziehen und das stößt nicht nur hierzulande, sondern auch in den eigenen Reihen auf Kritik. Tom Husse.
8: Zwei führende Republikaner im US-Kongress warnen vor einem falschen Signal an Russland. Außerdem betonen sie, dass die Bundesregierung auf Trumps Forderungen reagiert und die Verteidigungsausgaben hochgeschraubt habe. Der US-Präsident hatte gestern gesagt, dass weit mehr als 5000 Soldaten aus Deutschland abgezogen werden sollen. Konkrete Details nannte er nicht. Zuvor hatte Kanzler Merz den Iran-Krieg kritisiert und das hatte Trump ganz und gar nicht geschmeckt.
7: Eine sofortige Öffnung der Straße von Hormus und einen Verzicht auf Atomwaffen, das hat Bundesaußenminister Wadefuhl vom Iran gefordert, teilte er nach einem Telefonat mit seinem iranischen Amtskollegen mit. Beide Forderungen stellen auch die USA. Als enger Verbündeter teile Deutschland das gleiche Ziel, so Wadefuhl. Im Fall der mutmaßlichen Erpressung des Babykostherstellers Hip ist ein Verdächtiger gefasst worden. Laut Staatsanwaltschaft nahm die Polizei einen 39-Jährigen fest. Anna Löwer berichtet.
9: Der Mann sitzt demnach in Polizeigewahrsam und soll nach Eisenstadt im Burgenland gebracht werden. Dort wurde auch das erste Gläschen gefunden. Insgesamt wurde in mehreren Babygläschen in Österreich, Tschechien und in der Slowakei Rattengift nachgewiesen. Mitte April hatte Hip eine große Rückrufaktion gestartet. In Deutschland wurden zwar keine Gläschen entdeckt, trotzdem ermittelt auch hier die Staatsanwaltschaft.
7: Biokraftstoffe in Deutschland sollen billiger werden. Dafür macht sich Bundeslandwirtschaftsminister Rainer stark. In den Funke-Zeitungen forderte er, die Kraftstoffe vollständig von der Steuer zu befreien. Außerdem wirbt Rainer dafür, Biodiesel und Co. im eigenen Land zu produzieren. Auf einem Sportplatz in Willingen ist ein Zuschauer mit einem Holzstock auf Spieler der Heimmannschaft losgegangen. Ein Zeuge konnte den 55-Jährigen gestern Mittag stoppen. Der Mann wurde inzwischen identifiziert. Verletzt wurde niemand. Zuvor hatte es Streit zwischen den Teams gegeben. Der FC St. Pauli steckt weiterhin im Abstiegskampf der Bundesliga fest. Gegen Mainz musste man sich zu Hause mit 1:2 geschlagen geben. Pauli hat 6 Punkte Rückstand auf den rettenden 15. Tabellenplatz bei 2 noch ausstehenden Spielen.
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1: Ein Abitur macht man ja, weil danach die Abifahrt kommt. Und der Abiball und ein Jahr Work and Travel. Und dann studiert der Abiturient irgendwas. Und dann geht er nach dem Studium irgendwann zu irgendeiner Firma, zu irgendeinem Chef ins Bewerbungsgespräch und sagt:
2: Also ich wollte ja als kleines Kind schon unbedingt in die Verwaltung. Und ich hatte beim Abitur schon immer genau Ihre Firma im Kopf.
1: Und schon beginnt ein langes, glückliches Berufsleben, ohne dass die KI den Job irgendwann übernimmt, weil junge Leute eben vorzüglich ausgebildet wurden. Die Abi-Prüfungen sind ja anspruchsvoll heutzutage. Ich habe hier noch eine aktuelle Mathe-Aufgabenstellung. Zwei Kutschen fahren auf einem Feldweg in dieselbe Richtung, die eine mit 12 km/h, die dahinter mit 10 km/h. Die erste Kutsche ist einen Kilometer vor der zweiten. Aufgabe: Male die Kutschen auf dem Feldweg.
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1: Das war mal ein wunderschönes erstes Mai-Wochenende. Da sind wir richtig verwöhnt worden. Sonne ist satt. Es geht leider nicht ganz so schön weiter am Montag. Da wird es ein bisschen windiger, ein bisschen bewölkter. Höchsttemperaturen liegen bei 17 Grad. In der Nacht kann die Temperatur jetzt auch mal auf 12 Grad runtergehen. Ganz vereinzelt kann es vielleicht sogar zu Regen kommen.
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1: Aktuell freie Fahrt zwischen Neckar und Alb. Wenn ihr was gesehen habt, gerne kurz eine Nachricht per WhatsApp oder durch das Telefon hindurch zu uns ins Studio. Nummer dazu findet ihr auf neckaralblive.de. Kommt gut ans Ziel.
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1: Das war mal ein wunderschönes erstes Mai-Wochenende. Da sind wir richtig verwöhnt worden. Sonne ist satt. Es geht leider nicht ganz so schön weiter am Montag. Da wird es ein bisschen windiger, ein bisschen bewölkter. Höchsttemperaturen liegen bei 17 Grad. In der Nacht kann die Temperatur jetzt auch mal auf 12 Grad runtergehen. Ganz vereinzelt kann es vielleicht sogar zu Regen kommen.
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2: Ich bin Uwe Schimonek. Für den Abzug von US-Soldaten aus Deutschland bekommt Präsident Trump auch Kritik aus den eigenen Reihen. Führende Republikaner im US-Kongress warnen vor einem falschen Signal an Russland. Trump will weit mehr als 5000 Soldaten aus Deutschland abziehen. Zuvor hatte Kanzler Merz den Iran-Krieg kritisiert und das hat Trump ganz und gar nicht geschmeckt. Der Politikwissenschaftler Clemens Fischer sagte bei NTV:
3: Trump ist gewillt, dass er sich einerseits an Friedrich Merz abarbeitet und revanchiert für dessen Aussagen und zum Zweiten, dass er eigentlich das macht, was er im ganzen Wahlkampf versprochen hatte, der Fokus weg von Europa hin zum Pazifik.
2: Bundesaußenminister Wadephul fordert eine sofortige Öffnung der Straße von Hormus. Das hat er in einem Telefonat mit seinem iranischen Amtskollegen deutlich gemacht. Außerdem will er einen Verzicht des Iran auf Atomwaffen. Genau die gleichen Forderungen stellen auch die USA. Biokraftstoffe sollen in Deutschland billiger werden. Dafür macht sich Bundeslandwirtschaftsminister Rainer stark. Er fordert, die Kraftstoffe vollständig von der Steuer zu befreien. Mehr von Tom Husse.
4: Auch in Zukunft werden Landmaschinen auf Verbrennungsmotoren angewiesen sein, sagte Rainer den Funke-Zeitungen. Deshalb sei es umso wichtiger, noch stärker auf Biokraftstoffe zu setzen. Dabei gehe es nicht nur um klassischen Biodiesel, sondern auch um Methan aus Biogasanlagen, so der Minister weiter. Rainer wirbt auch dafür, Biokraftstoffe im eigenen Land zu produzieren. Versorgungssicherheit entstehe vor der eigenen Haustür.
2: Bei Wangen im Kreis Ravensburg ist ein Rinderstall bis auf die Grundmauern abgebrannt. Dabei sind 3 Kälber gestorben, ein Jungtier konnte gerettet werden. Rund 80 Rinder standen auf der Weide. Die Polizei geht von einem Millionenschaden aus. Über 100 Feuerwehrleute waren gestern im Einsatz. Im Fall der mutmaßlichen Erpressung des Babykostherstellers Hip ist in Österreich ein Verdächtiger gefasst worden. Der 39-Jährige soll mehrere Gläser der Babynahrung mit Rattengift manipuliert haben. Gefunden wurden die betroffenen Gläschen in Österreich, Tschechien und der Slowakei. Der FC St. Pauli steckt weiterhin im Abstiegskampf der Bundesliga fest. Gegen Mainz musste man sich zu Hause mit 1:2 geschlagen geben. Pauli hat 6 Punkte Rückstand auf den rettenden 15. Tabellenplatz bei 2 noch ausstehenden Spielen.
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1: Das war mal ein wunderschönes erstes Mai-Wochenende. Da sind wir richtig verwöhnt worden. Sonne ist satt. Es geht leider nicht ganz so schön weiter am Montag. Da wird es ein bisschen windiger, ein bisschen bewölkter. Höchsttemperaturen liegen bei 17 Grad. In der Nacht kann die Temperatur jetzt auch mal auf 12 Grad runtergehen. Ganz vereinzelt kann es vielleicht sogar zu Regen kommen.
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1: Aktuell freie Fahrt zwischen Neckar und Alb. Wenn ihr was gesehen habt, gerne kurz eine Nachricht per WhatsApp oder durch das Telefon hindurch zu uns ins Studio. Nummer dazu findet ihr auf neckaralblive.de. Kommt gut ans Ziel.
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1: Das war mal ein wunderschönes erstes Mai-Wochenende. Da sind wir richtig verwöhnt worden. Sonne ist satt. Es geht leider nicht ganz so schön weiter am Montag. Da wird es ein bisschen windiger, ein bisschen bewölkter. Höchsttemperaturen liegen bei 17 Grad. In der Nacht kann die Temperatur jetzt auch mal auf 12 Grad runtergehen. Ganz vereinzelt kann es vielleicht sogar zu Regen kommen.
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2: Ich bin Uwe Schimonek.
3: US-Präsident Trump will tausende Soldaten aus Deutschland abziehen und das stößt nicht nur hierzulande, sondern auch in den eigenen Reihen auf Kritik. Tom Husse.
4: Zwei führende Republikaner im US-Kongress warnen vor einem falschen Signal an Russland. Außerdem betonen sie, dass die Bundesregierung auf Trumps Forderungen reagiert und die Verteidigungsausgaben hochgeschraubt habe. Der US-Präsident hatte gestern gesagt, dass weit mehr als 5000 Soldaten aus Deutschland abgezogen werden sollen. Konkrete Details nannte er nicht. Zuvor hatte Kanzler Merz den Iran-Krieg kritisiert und das hatte Trump ganz und gar nicht geschmeckt.
3: Eine sofortige Öffnung der Straße von Hormus und einen Verzicht auf Atomwaffen, das hat Bundesaußenminister Wadefuhl vom Iran gefordert, teilte er nach einem Telefonat mit seinem iranischen Amtskollegen mit. Beide Forderungen stellen auch die USA. Als enger Verbündeter teile Deutschland das gleiche Ziel, so Wadefuhl. Im Fall der mutmaßlichen Erpressung des Babykostherstellers Hip ist ein Verdächtiger gefasst worden. Laut Staatsanwaltschaft nahm die Polizei einen 39-Jährigen fest. Anna Löwer berichtet.
5: Der Mann sitzt demnach in Polizeigewahrsam und soll nach Eisenstadt im Burgenland gebracht werden. Dort wurde auch das erste Gläschen gefunden. Insgesamt wurde in mehreren Babygläschen in Österreich, Tschechien und in der Slowakei Rattengift nachgewiesen. Mitte April hatte Hip eine große Rückrufaktion gestartet. In Deutschland wurden zwar keine Gläschen entdeckt, trotzdem ermittelt auch hier die Staatsanwaltschaft.
3: Zwei Flugzeuge haben am Rand der Schwäbischen Alb Notlandungen hingelegt. Bei Blumberg ist ein Pilot mit seinem Segelflugzeug auf einer Wiese notgelandet, weil die Maschine zu niedrig flog. In Herdwangen-Schönach landete ein Pilot sein Leichtflugzeug wegen einem starken Leistungsabfall der Maschine. Verletzt wurde niemand. Biokraftstoffe in Deutschland sollen billiger werden. Dafür macht sich Bundeslandwirtschaftsminister Rainer stark. In den Funke-Zeitungen forderte er, die Kraftstoffe vollständig von der Steuer zu befreien. Außerdem wirbt Rainer dafür, Biodiesel und Co. im eigenen Land zu produzieren. Der FC St. Pauli steckt weiter im Abstiegskampf der Bundesliga fest. Gegen Mainz verloren die Hamburger mit 1:2. Pauli hat 6 Punkte Rückstand auf das rettende Ufer. Mönchengladbach bleibt dagegen in der Bundesliga nach einem 1:0 gegen Dortmund. Riesenjubel in Berlin. Die Eisbären sind erneut deutscher Eishockeymeister. Mit einem 4:1 Erfolg bei den Adler Mannheim holt sich der Titelverteidiger den nötigen 4. Sieg in der Playoff-Finalserie.
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1: Das war mal ein wunderschönes erstes Maiwochenende. Da sind wir richtig verwöhnt worden. Sonne ist satt. Es geht leider nicht ganz so schön weiter am Montag. Da wird es ein bisschen windiger, ein bisschen bewölkter. Höchsttemperaturen liegen bei 17 Grad. In der Nacht kann die Temperatur jetzt auch mal auf 12 Grad runtergehen. Ganz vereinzelt kann es vielleicht sogar zu Regen kommen.
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1: Aktuell freie Fahrt zwischen Neckar und Alb. Wenn ihr was gesehen habt, gerne kurz eine Nachricht per WhatsApp oder durch das Telefon hindurch zu uns ins Studio. Nummer dazu findet ihr auf neckaralblive.de. Kommt gut ans Ziel.
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1: Das war mal ein wunderschönes erstes Mai-Wochenende. Da sind wir richtig verwöhnt worden. Sonne ist satt. Es geht leider nicht ganz so schön weiter am Montag. Da wird es ein bisschen windiger, ein bisschen bewölkter. Höchsttemperaturen liegen bei 17 Grad. In der Nacht kann die Temperatur jetzt auch mal auf 12 Grad runtergehen. Ganz vereinzelt kann es vielleicht sogar zu Regen kommen.
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2: Ich bin Uwe Schimonek. Für den Abzug von US-Soldaten aus Deutschland bekommt Präsident Trump auch Kritik aus den eigenen Reihen. Führende Republikaner im US-Kongress warnen vor einem falschen Signal an Russland. Trump will weit mehr als 5000 Soldaten aus Deutschland abziehen. Zuvor hatte Kanzler Merz den Iran-Krieg kritisiert und das hat Trump ganz und gar nicht geschmeckt. Der Politikwissenschaftler Clemens Fischer sagte bei NTV:
3: Trump ist gewillt, dass er sich einerseits an Friedrich Merz abarbeitet und revanchiert für dessen Aussagen und zum Zweiten, dass er eigentlich das macht, was er im ganzen Wahlkampf versprochen hatte, der Fokus weg von Europa hin zum Pazifik.
2: Bundesaußenminister Wadephul fordert eine sofortige Öffnung der Straße von Hormus. Das hat er in einem Telefonat mit seinem iranischen Amtskollegen deutlich gemacht. Außerdem will er einen Verzicht des Iran auf Atomwaffen. Genau die gleichen Forderungen stellen auch die USA. Biokraftstoffe sollen in Deutschland billiger werden. Dafür macht sich Bundeslandwirtschaftsminister Rainer stark. Er fordert, die Kraftstoffe vollständig von der Steuer zu befreien. Mehr von Tom Husse.
4: Auch in Zukunft werden Landmaschinen auf Verbrennungsmotoren angewiesen sein, sagte Rainer den Funke-Zeitungen. Deshalb sei es umso wichtiger, noch stärker auf Biokraftstoffe zu setzen. Dabei gehe es nicht nur um klassischen Biodiesel, sondern auch um Methan aus Biogasanlagen, so der Minister weiter. Rainer wirbt auch dafür, Biokraftstoffe im eigenen Land zu produzieren. Versorgungssicherheit entstehe vor der eigenen Haustür.
2: Bei Wangen im Kreis Ravensburg ist ein Rinderstall bis auf die Grundmauern abgebrannt. Dabei sind 3 Kälber gestorben, ein Jungtier konnte gerettet werden. Rund 80 Rinder standen auf der Weide. Die Polizei geht von einem Millionenschaden aus. Über 100 Feuerwehrleute waren gestern im Einsatz. Im Fall der mutmaßlichen Erpressung des Babykostherstellers Hip ist in Österreich ein Verdächtiger gefasst worden. Der 39-Jährige soll mehrere Gläser der Babynahrung mit Rattengift manipuliert haben. Gefunden wurden die betroffenen Gläschen in Österreich, Tschechien und der Slowakei. In der Bundesliga haben sich Gladbach und Mainz den Klassenerhalt gesichert. Die Gladbacher besiegten Dortmund mit 1:0. Mainz gewann zuvor bei St. Pauli mit 2:1. Pauli steckt durch die Pleite weiter tief im Abstiegskampf.
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1: Das war mal ein wunderschönes erstes Maiwochenende. Da sind wir richtig verwöhnt worden. Sonne satt. Es geht leider nicht ganz so schön weiter am Montag. Da wird es ein bisschen windiger, ein bisschen bewölkter. Höchsttemperaturen liegen bei 17 Grad. In der Nacht kann die Temperatur jetzt auch mal auf 12 Grad runtergehen. Ganz vereinzelt kann es vielleicht sogar zu Regen kommen.
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1: Aktuell freie Fahrt zwischen Neckar und Alb. Wenn ihr was gesehen habt, gerne kurz eine Nachricht per WhatsApp oder durch das Telefon hindurch zu uns ins Studio. Nummer dazu findet ihr auf neckaralblive.de. Kommt gut ans Ziel.
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1: Das war mal ein wunderschönes erstes Mai-Wochenende. Da sind wir richtig verwöhnt worden. Sonne ist satt. Es geht leider nicht ganz so schön weiter am Montag. Da wird es ein bisschen windiger, ein bisschen bewölkter. Höchsttemperaturen liegen bei 17 Grad. In der Nacht kann die Temperatur jetzt auch mal auf 12 Grad runtergehen. Ganz vereinzelt kann es vielleicht sogar zu Regen kommen.
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2: Ich bin Sönke Röhling. Die Pläne von Präsident Trump, tausende Soldaten aus Deutschland abzuziehen, stoßen im US-Kongress auf scharfe Kritik. Das würde ein falsches Signal an Kreml-Chef Putin senden, betonen zwei führende Republikaner. Trump will weit mehr als 5000 Soldaten abziehen. Außerdem hat er eine Vereinbarung zur Stationierung von Langstreckenraketen bei Mainz gestrichen. Das könnte zu Problemen führen, sagte der Sicherheitsexperte Christian Mölling im Zweiten.
3: Das ist tatsächlich das zentrale Element einer Abschreckung, weil es hier um Raketen geht, die in der Lage sind, Russland schon im Aufmarsch, also nicht erst, wenn es an die NATO-Grenze kommt, sondern deutlich früher zu stören und Kommandozentralen auszuschalten. Es hat deswegen eine extreme Abschreckungswirkung, die wir zurzeit nicht besitzen.
2: Im Bund knirscht es spürbar zwischen Union und SPD. Im Handelsblatt teilte Unionsparlamentsgeschäftsführer Bilger gegen den Koalitionspartner aus. Blockade und Schuldzuweisungen würden der Handlungsfähigkeit der Politik schaden, sagt er. Die Koalition müsse schnell wieder Reformen liefern. Biokraftstoffe sollen in Deutschland billiger werden. Dafür macht sich Landwirtschaftsminister Rainer stark. Er fordert, die Kraftstoffe vollständig von der Steuer zu befreien. Mehr von Tom Husse.
4: Auch in Zukunft werden Landmaschinen auf Verbrennungsmotoren angewiesen sein, sagte Rainer den Funke-Zeitungen. Deshalb sei es umso wichtiger, noch stärker auf Biokraftstoffe zu setzen. Dabei gehe es nicht nur um klassischen Biodiesel, sondern auch um Methan aus Biogasanlagen, so der Minister weiter. Rainer wirbt auch dafür, Biokraftstoffe im eigenen Land zu produzieren. Versorgungssicherheit entstehe vor der eigenen Haustür.
2: Leere Läden und immer weniger Menschen. So ein Szenario droht in vielen Innenstädten in Deutschland. Oder es ist schon längst Realität. Städtetag und Handelsverband fordern daher ein Gegensteuern. Etwa mehr Unterstützung für neue Läden. Stadtforscherin Ricarda Petzold rät, sich nicht auf neue Geschäfte zu konzentrieren, um eine Innenstadt attraktiver zu machen.
5: Wie sind die Stadträume ausgestaltet, damit sie nicht nur den Verkehr aufnehmen, ich denke an die großen Straßen, sondern dass es eben viele Orte gibt, die man, selbst wenn es Transferräume sind, dass ich eben von A nach B muss, dass die trotzdem so gestaltet sind, dass sie eine Aufenthaltsqualität haben. Das ist das Wichtige.
2: In der Fußball-Bundesliga haben sich Gladbach und Mainz den Klassenerhalt gesichert. Die Gladbacher besiegten Dortmund mit 1:0. Mainz gewann zuvor bei St. Pauli mit 2:1. Außerdem kann sich der VfL Wolfsburg weiter Hoffnung auf einen Ligaverbleib machen. Nach einem 1:1 in Freiburg steht man jetzt auf dem Relegationsplatz. In der Formel 1 hat Mercedes-Pilot Andrea Kimi Antonelli den großen Preis von Miami gewonnen. Der WM-Führende fuhr vor den McLaren-Piloten Lando Norris und Oscar Piastri über die Ziellinie.
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1: Das war mal ein wunderschönes erstes Mai-Wochenende. Da sind wir richtig verwöhnt worden. Sonne satt. Es geht leider nicht ganz so schön weiter am Montag. Da wird es ein bisschen windiger, ein bisschen bewölkter. Höchsttemperaturen liegen bei 17 Grad. In der Nacht kann die Temperatur jetzt auch mal auf 12 Grad runtergehen. Ganz vereinzelt kann es vielleicht sogar zu Regen kommen.
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1: Aktuell freie Fahrt zwischen Neckar und Alb. Wenn ihr was gesehen habt, gerne kurz eine Nachricht per WhatsApp oder durch das Telefon hindurch zu uns ins Studio. Nummer dazu findet ihr auf neckaralblive.de. Kommt gut ans Ziel.
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1: Das war mal ein wunderschönes erstes Mai-Wochenende. Da sind wir richtig verwöhnt worden. Sonne ist satt. Es geht leider nicht ganz so schön weiter am Montag. Da wird es ein bisschen windiger, ein bisschen bewölkter. Höchsttemperaturen liegen bei 17 Grad. In der Nacht kann die Temperatur jetzt auch mal auf 12 Grad runtergehen. Ganz vereinzelt kann es vielleicht sogar zu Regen kommen.
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2: Ich bin Sönke Röhling. US-Präsident Trump will tausende Soldaten aus Deutschland abziehen und das stößt nicht nur hierzulande, sondern auch in seinen eigenen Reihen auf Kritik. Mehr dazu von Tom Husse.
3: Zwei führende Republikaner im US-Kongress warnen vor einem falschen Signal an Russland. Außerdem betonen sie, dass die Bundesregierung auf Trumps Forderungen reagiert und die Verteidigungsausgaben hochgeschraubt habe. Der US-Präsident hatte gestern gesagt, dass weit mehr als 5000 Soldaten aus Deutschland abgezogen werden sollen. Konkrete Details nannte er nicht. Zuvor hatte Kanzler Merz den Iran-Krieg kritisiert und das hatte Trump ganz und gar nicht geschmeckt.
2: Außenminister Wadephul fordert eine sofortige Öffnung der Straße von Hormuz. Das hat er in einem Telefonat mit seinem iranischen Kollegen deutlich gemacht. Außerdem will er einen Verzicht des Irans auf Atomwaffen. Genau die gleichen Forderungen stellen auch die USA. Im Fall der mutmaßlichen Erpressung des Babykostherstellers Hip ist ein Verdächtiger gefasst worden. Laut Staatsanwaltschaft nahm die Polizei einen 39-Jährigen fest. Silas Quiring berichtet.
4: Der Mann sitzt demnach in Polizeigewahrsam und soll nach Eisenstadt im Burgenland gebracht werden. Dort wurde auch das erste Gläschen gefunden. Insgesamt wurde in mehreren Babynahrungsgläsern in Österreich, Tschechien und der Slowakei Rattengift nachgewiesen. Mitte April hatte Hip eine große Rückrufaktion gestartet. In Deutschland wurden zwar keine Gläschen entdeckt, trotzdem ermittelt auch hier die Staatsanwaltschaft.
2: Neue US-Zölle auf EU-Autos könnten Deutschlands Wachstum bremsen. IFO-Präsident Fuest warnt, sollte die EU mit Gegenzöllen reagieren, droht Deutschland noch in diesem Jahr eine Rezession. Das sagte Fuest der Bild am Sonntag. Trump will Zölle auf Autos aus Europa auf 25% erhöhen. Immer mehr Läden schließen und viele Innenstädte stehen deshalb quasi vor dem Aussterben. Damit sie nicht weiter veröden, fordern Handelsverband und Städtetag mehr Einsatz von der Politik, etwa mehr Geld, um neue Läden zu fördern. Stadtforscherin Ricarda Petzold rät dagegen dazu, beim Thema Innenstadt nicht nur auf den Handel zu schauen.
5: Wie viele Arbeitsplätze sind da angesiedelt? Wie viele Menschen gehen da eben zu Bildungseinrichtungen? Wie viel Dienstleistung, wie viel Handwerk, wie viel Verwaltungsanlaufstellen, wie viel Arztpraxen, wie viel Kultureinrichtungen? Gibt es noch ein Kino? Also all das sind ja eigentlich die Grundzutaten.
2: In der Fußball-Bundesliga kann der VfL Wolfsburg weiter auf den Klassenerhalt hoffen. Durch das 1:1 in Freiburg ist man jetzt auf dem Relegationsplatz. Gerettet sind schon Gladbach und Mainz. Beide gewannen ihre Spiele gegen den BVB und St. Pauli. Der HSV und Union sicherten sich auch den Ligaverbleib, allerdings auf dem Sofa. In der Formel 1 hat Mercedes-Pilot Andrea Kimi Antonelli den großen Preis von Miami gewonnen. Der WM-Führende fuhr vor den McLaren-Piloten Lando Norris und Oscar Piastri über die Ziellinie.
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2: Felix Jähn und Cascada. Boy, you turn me.

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1: Das war mal ein wunderschönes erstes Mai-Wochenende. Da sind wir richtig verwöhnt worden. Sonne ist satt. Es geht leider nicht ganz so schön weiter am Montag. Da wird es ein bisschen windiger, ein bisschen bewölkter. Höchsttemperaturen liegen bei 17 Grad. In der Nacht kann die Temperatur jetzt auch mal auf 12 Grad runtergehen. Ganz vereinzelt kann es vielleicht sogar zu Regen kommen.
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1: Aktuell freie Fahrt zwischen Neckar und Alb. Wenn ihr was gesehen habt, gerne kurz eine Nachricht per WhatsApp oder durch das Telefon hindurch zu uns ins Studio. Nummer dazu findet ihr auf neckaralblive.de. Kommt gut ans Ziel.
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1: Das war mal ein wunderschönes erstes Mai-Wochenende. Da sind wir richtig verwöhnt worden. Sonne ist satt. Es geht leider nicht ganz so schön weiter am Montag. Da wird es ein bisschen windiger, ein bisschen bewölkter. Höchsttemperaturen liegen bei 17 Grad. In der Nacht kann die Temperatur jetzt auch mal auf 12 Grad runtergehen. Ganz vereinzelt kann es vielleicht sogar zu Regen kommen.
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2: Ich bin Sönke Röhling. Bundeskanzler Merz hat von der SPD mehr Entgegenkommen bei der gemeinsamen Regierungsarbeit gefordert. In der ARD-Sendung Karin Mioska wies er darauf hin, dass innerhalb der Union der Unmut wachse. Es sei noch nicht genug gelungen, Dinge hinzubekommen, die die Handschrift der Union tragen. Weiter sagte Merz.
3: Ich erwarte von der SPD die gleiche Kompromissbereitschaft, wie wir sie zeigen. Wir zeigen sie. Ich bin bis jetzt sehr geduldig gewesen, auch im Umgang mit der SPD. Die SPD muss allerdings auch wissen, Kompromisse sind keine Einbahnstraße. Die müssen wir beide machen.
2: Der Forderung, der SPD höhere Einkommen stärker zu belasten, erteilte Merz eine Absage. Die neuen US-Zölle auf Autos aus der Europäischen Union könnten Deutschland hart treffen. IFO-Präsident Fuest warnte in der Bild am Sonntag, wenn die Europäische Union mit Gegenzöllen reagiert, könnte das einen Handelskrieg auslösen. Die Folge, Deutschland droht noch in diesem Jahr eine Rezession, so Fuest. Für den Abzug von US-Soldaten aus Deutschland bekommt US-Präsident Trump auch Kritik aus den eigenen Reihen. Führende Republikaner im Kongress warnen vor einem falschen Signal an Russland. Trump will jetzt weit mehr als 5000 Soldaten aus Deutschland abziehen. Zuvor hatte Kanzler Merz den Iran-Krieg kritisiert und das hat Trump ganz und gar nicht geschmeckt. Der Politikwissenschaftler Clemens Fischer sagte bei NTV.
4: Trump ist gewillt, dass er sich einerseits an Friedrich Merz abarbeitet und revanchiert für dessen Aussagen und zum Zweiten, dass er eigentlich das macht, was er im ganzen Wahlkampf versprochen hatte, der Fokus weg von Europa hin zum Pazifik.
2: Im Fall der mutmaßlichen Erpressung des Babykostherstellers Hip ist in Österreich jetzt ein Verdächtiger gefasst worden. Der 39-Jährige soll mehrere Gläser der Babynahrung mit Rattengift manipuliert haben. Gefunden wurden die betroffenen Gläschen in Österreich, Tschechien und der Slowakei. Immer mehr Läden schließen und viele Innenstädte stehen deshalb quasi vor dem Aussterben. Die Stadtforscherin Ricarda Petzold rät, aber nicht nur neue Geschäfte zu fördern, sondern auch Schulen, Arztpraxen oder Spielplätze in die Innenstädte zu holen, damit dort wieder mehr los ist. In der Fußball-Bundesliga haben sich Gladbach und Mainz den Klassenerhalt gesichert. Die Gladbacher besiegten Dortmund mit 1:0, Mainz gewann zuvor bei St. Pauli mit 2:1. Außerdem kann sich der VfL Wolfsburg weiter Hoffnung auf einen Ligaverbleib machen. Nach einem 1:1 in Freiburg steht man jetzt auf dem Relegationsplatz. In der Formel 1 hat Mercedes-Pilot Andrea Kimi Antonelli den großen Preis von Miami gewonnen. Der WM-Führende fuhr vor den McLaren-Piloten Lando Norris und Oscar Piastri über die Ziellinie.
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5: Auf der A81 Singen Richtung Stuttgart. Bitte aufpassen, zwischen Rottweil und Oberndorf am Neckar steht ein defekter PKW auf der rechten Spur. Außerdem steht auf der A864 Donaueschingen Richtung Bad Dürrheim in der Überleitung zur A81 Richtung Singen ein defekter PKW auf der rechten Spur. Euch eine gute Fahrt.
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1: Auf der A81 singen Richtung Stuttgart. Bitte aufpassen, zwischen Rottweil und Oberndorf am Neckar steht ein defekter PKW auf der rechten Spur. Außerdem steht auf der A864 Donaueschingen Richtung Bad Dürrheim in der Überleitung zur A81 Richtung Singen ein defekter PKW auf der rechten Spur. Euch eine gute Fahrt.
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1: Nachdem wir wettertechnisch echt verwöhnt worden sind jetzt am vergangenen Wochenende, wird es zu Wochenbeginn etwas schlechter. Die Temperaturen heute am Montag zwischen 12 und 17 Grad. Außerdem wird es immer mal wieder vereinzelt zwischen Neckar und Alb regnen. Morgen am Dienstag dann schon wieder freundlicher. Die Sonne kommt raus bis zu 19 Grad. Aber auch da kann es vereinzelt hin und wieder mal ein bisschen regnen.
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2: Ich bin Sönke Röhling. Bundeskanzler Merz fordert die SPD zu einem fairen Umgang miteinander auf. In der ARD-Sendung Karin Mioska sagt er, in der Union wachse der Unmut über zu große Zugeständnisse. Die CDU müsse in der Regierung klar erkennbar bleiben. Zu der Forderung von Finanzminister Klingbeil nach höheren Steuern für Besserverdiener sagte der Kanzler,
3: er muss wissen, dass das mit der CDU-CSU nicht geht. Wir haben eine Belastung der Facharbeiter in Deutschland mit Steuern. Wir haben eine Belastung des Mittelstandes in Deutschland mit Einkommensteuer. Die ist zu hoch. Und da rede ich mit der SPD nicht über eine weitere Verschärfung.
2: Wirtschaftsverbände kritisieren die Ankündigung von US-Präsident Trump, neue Zölle auf Autos aus der EU zu erheben. Das sei eine Provokation, heißt es vom Bundesverband der deutschen Industrie. IFO-Präsident Fuß warnte vor dem erneuten Handelskrieg und einer weiteren Rezession in Deutschland. US-Präsident Trump will tausende Soldaten aus Deutschland abziehen und das stößt nicht nur hierzulande, sondern auch in seinen eigenen Reihen auf Kritik. Mehr dazu von Tom Husse.
4: Zwei führende Republikaner im US-Kongress warnen vor einem falschen Signal an Russland. Außerdem betonen sie, dass die Bundesregierung auf Trumps Forderungen reagiert und die Verteidigungsausgaben hochgeschraubt habe. Der US-Präsident hatte gestern gesagt, dass weit mehr als 5000 Soldaten aus Deutschland abgezogen werden sollen. Konkrete Details nannte er nicht. Zuvor hatte Kanzler Merz den Iran-Krieg kritisiert und das hatte Trump ganz und gar nicht geschmeckt.
2: Der Deutsche Städtetag und der Handelsverband fordern mehr Einsatz für die kriselnden Innenstädte in Deutschland. Immer mehr Läden schließen. Allein in diesem Jahr werden deutschlandweit rund 4500 Geschäfte dicht machen, schätzt der Handelsverband. Die Stadtforscherin Ricarda Petzold sagt, für eine lebendige Innenstadt braucht es mehr Angebote wie Kinos, Arztpraxen oder auch einfach Büros.
5: Je mehr Gründe ich habe, in die Innenstadt zu gehen, desto besser kenne ich die Innenstadt und das wiederum kommt auch dem Handel zugute. Also, aber dass man jetzt alle Kraft alleine nur beim Handel sieht, das ist nur das Fragezeichen, was ich für die Zukunft hätte.
2: In der Landwirtschaft in Deutschland sollen mehr Biokraftstoffe zum Einsatz kommen. Dafür macht sich Agrarminister Rainer stark. Er findet, um die Kraftstoffe billiger zu machen, sollten sie komplett von der Steuer befreit werden. Dabei geht es nicht nur um klassischen Biodiesel, sondern auch um Biomethan aus Biogasanlagen, sagte Rainer den Funke-Zeitungen. Er wirbt dafür, Biokraftstoff im eigenen Land zu produzieren. In der Fußball-Bundesliga kann der VfL Wolfsburg weiter auf den Klassenerhalt hoffen. Durch das 1:1 in Freiburg ist man jetzt auf dem Relegationsplatz. Gerettet sind schon Gladbach und Mainz. Beide gewannen ihre Spiele gegen den BVB und St. Pauli. Der HSV und Union sicherten sich auch den Ligaverbleib, allerdings auf dem Sofa.
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6: Auf der A81 Singen Richtung Stuttgart. Bitte aufpassen, zwischen Rottweil und Oberndorf am Neckar steht ein defekter PKW auf der rechten Spur. Außerdem steht auf der A864 Donaueschingen Richtung Bad Dürrheim in der Überleitung zur A81 Richtung Singen ein defekter PKW auf der rechten Spur. Euch eine gute Fahrt.
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1: Auf der A81 singen Richtung Stuttgart. Bitte aufpassen, zwischen Rottweil und Oberndorf am Neckar steht ein defekter PKW auf der rechten Spur. Außerdem steht auf der A864 Donaueschingen Richtung Bad Dürrheim in der Überleitung zur A81 Richtung Singen ein defekter PKW auf der rechten Spur. Euch eine gute Fahrt.
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1: Nachdem wir wettertechnisch echt verwöhnt worden sind jetzt am vergangenen Wochenende, wird es zu Wochenbeginn etwas schlechter. Die Temperaturen heute am Montag zwischen 12 und 17 Grad. Außerdem wird es immer mal wieder vereinzelt zwischen Neckar und Alb regnen. Morgen am Dienstag dann schon wieder freundlicher. Die Sonne kommt raus bis zu 19 Grad. Aber auch da kann es vereinzelt hin und wieder mal ein bisschen regnen.
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2: Ich bin Sönke Röhling. Bundeskanzler Merz fordert von der SPD mehr Kompromissbereitschaft. In der ARD-Sendung Karin Mioska sagte er, der Unmut in der Union über zu große Zugeständnisse wachse. Die CDU müsse in der Regierung klar erkennbar bleiben. Zugleich bekannte er sich zur weiteren Zusammenarbeit mit der SPD.
3: Ich suche keine andere Mehrheit. Das sollte die SPD jetzt aber nicht zu dem Gedanken verleiten, sie könnte sozusagen mit uns machen, was sie will. Das ist nach wie vor eine Koalition mit einem größeren Partner und einem kleineren Partner. Und das ist eine Koalition, die auch Kompromisse erfordert. Und Kompromisse sind keine Einbahnstraße, sondern die müssen wir gemeinsam machen. Und ich habe das Vertrauen, dass wir das immer noch können.
2: Der Wehrbeauftragte des Bundestags Otte sieht im Falle eines größeren US-Truppenabzugs aus Deutschland Handlungsbedarf. Diese Lücke müsse kompensiert werden, sagt er dem Spiegel. Aktuell sind in Deutschland knapp 40.000 US-Soldaten stationiert. Präsident Trump will weit über 5.000 davon abziehen. Biokraftstoffe sollen in Deutschland billiger werden. Dafür macht sich Landwirtschaftsminister Rainer stark. Er fordert, die Kraftstoffe vollständig von der Steuer zu befreien. Mehr von Tom Husse.
4: Auch in Zukunft werden Landmaschinen auf Verbrennungsmotoren angewiesen sein, sagte Rainer den Funke-Zeitungen. Deshalb sei es umso wichtiger, noch stärker auf Biokraftstoffe zu setzen. Dabei gehe es nicht nur um klassischen Biodiesel, sondern auch um Methan aus Biogasanlagen, so der Minister weiter. Rainer wirbt auch dafür, Biokraftstoffe im eigenen Land zu produzieren. Versorgungssicherheit entstehe vor der eigenen Haustür.
2: An den Bahnhöfen in Deutschland sind im vergangenen Jahr rund 169.000 Straftaten registriert worden. Das ist ein Rückgang um 6% im Vergleich zum Vorjahr, heißt es in der polizeilichen Kriminalstatistik. Der Interessenverband Allianz pro Schiene beklagt allerdings deutlich mehr Angriffe auf Bahnbeschäftigte. Im Fall der mutmaßlichen Erpressung des Babykostherstellers Hip ist ein Verdächtiger gefasst worden. Laut Staatsanwaltschaft nahm die Polizei einen 39-Jährigen fest. Silas Quiring berichtet.
5: Der Mann sitzt demnach in Polizeigewahrsam und soll nach Eisenstadt im Burgenland gebracht werden. Dort wurde auch das erste Gläschen gefunden. Insgesamt wurde in mehreren Babynahrungsgläsern in Österreich, Tschechien und der Slowakei Rattengift nachgewiesen. Mitte April hatte Hip eine große Rückrufaktion gestartet. In Deutschland wurden zwar keine Gläschen entdeckt, trotzdem ermittelt auch hier die Staatsanwaltschaft.
2: In der Fußball-Bundesliga haben sich Gladbach und Mainz den Klassenerhalt gesichert. Die Gladbacher besiegten Dortmund mit 1:0. Mainz gewann zuvor bei St. Pauli mit 2:1. Außerdem kann sich der VfL Wolfsburg weiter Hoffnung auf einen Ligaverbleib machen. Nach einem 1:1 in Freiburg steht man jetzt auf dem Relegationsplatz.
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6: Auf der A81 singen Richtung Stuttgart. Bitte aufpassen, zwischen Rottweil und Oberstdorf.